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1: Im Studio Jan Seifert. Entlastung an der Zapfsäule, der Tankrabatt kommt zurück, heißt es aus der Koalition. Es werden wieder um die 17 Cent. Außerdem ist ein Spritpreisdeckel im Gespräch. Unklar ist noch, wie das gegenfinanziert wird. Termin soll schon der 1. Oktober sein. Spielhallenhölle Plärrer. Die Stadt hat jetzt beschlossen, dass künftig keine neuen Wettbüros und Spielhallen dort mehr erlaubt werden. In den letzten Jahren haben sich so viele angesammelt, dass es schwer wird für Einzelhandel und Gastro. Bestehende Spielhallen und Wettbüros dürfen bleiben, ausbauen dürfen sie aber nicht mehr. Stadtentwicklungsbürgermeister Ahmed sagt, es geht nicht um ein pauschales Verbot, sondern das Viertel soll lebendig und vielfältig bleiben. Jetzt ist es offiziell. Der Club hat einen italienischen Nationalspieler in seinen eigenen Reihen. Mohamed Ali Zoma spielt für die Squadra Azzurra als erster deutscher Zweitligaspieler überhaupt. Italiens Nationaltrainer hat ihn für die Nations League-Spiele gegen Belgien, die Türkei und Frankreich nominiert. Soweit der Star-FM-Nachrichtenüberblick.
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1: Im Studio Jan Seifert. Entlastung an der Zapfsäule, der Tankrabatt kommt zurück, heißt es aus der Koalition. Es werden wieder um die 17 Cent. Außerdem ist ein Spritpreisdeckel im Gespräch. Unklar ist noch, wie das gegenfinanziert wird. Termin soll schon der 1. Oktober sein. Spielhallenhölle Plärrer. Die Stadt hat jetzt beschlossen, dass künftig keine neuen Wettbüros und Spielhallen dort mehr erlaubt werden. In den letzten Jahren haben sich so viele angesammelt, dass es schwer wird für Einzelhandel und Gastro. Bestehende Spielhallen und Wettbüros dürfen bleiben, ausbauen dürfen sie aber nicht mehr. Stadtentwicklungsbürgermeister Ahmed sagt, es geht nicht um ein pauschales Verbot, sondern das Viertel soll lebendig und vielfältig bleiben. Jetzt ist es offiziell. Der Club hat einen italienischen Nationalspieler in seinen eigenen Reihen. Mohamed Ali Zoma spielt für die Squadra Azzurra als erster deutscher Zweitligaspieler überhaupt. Italiens Nationaltrainer hat ihn für die Nations League-Spiele gegen Belgien, die Türkei und Frankreich nominiert. Soweit der StarFM-Nachrichtenüberblick.
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1: Im Studio Jan Seifert. Entlastung an der Zapfsäule, der Tankrabatt kommt zurück, heißt es aus der Koalition. Es werden wieder um die 17 Cent. Außerdem ist ein Spritpreisdeckel im Gespräch. Unklar ist noch, wie das gegenfinanziert wird. Termin soll schon der 1. Oktober sein. Spielhallenhölle Plärrer. Die Stadt hat jetzt beschlossen, dass künftig keine neuen Wettbüros und Spielhallen dort mehr erlaubt werden. In den letzten Jahren haben sich so viele angesammelt, dass es schwer wird für Einzelhandel und Gastro. Bestehende Spielhallen und Wettbüros dürfen bleiben, ausbauen dürfen sie aber nicht mehr. Stadtentwicklungsbürgermeister Ahmed sagt, es geht nicht um ein pauschales Verbot, sondern das Viertel soll lebendig und vielfältig bleiben. Jetzt ist es offiziell. Der Club hat einen italienischen Nationalspieler in seinen eigenen Reihen. Mohamed Ali Zoma spielt für die Squadra Azzurra als erster deutscher Zweitligaspieler überhaupt. Italiens Nationaltrainer hat ihn für die Nations League-Spiele gegen Belgien, die Türkei und Frankreich nominiert. Soweit der Star-FM-Nachrichtenüberblick.
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3: Im Studio Christian Orschmann. Zwei Wochen nach dem AfD-Sieg in Sachsen-Anhalt richten sich die Blicke auf Mecklenburg-Vorpommern und Berlin. In beiden Ländern werden morgen neue Landesparlamente gewählt. Je nachdem, wie die CDU abschneidet, könnte die Debatte über die politische Zukunft von Parteichef und Kanzler Merz erneut Fahrt aufnehmen. David Riemer berichtet.
4: Seit Tagen wird darüber diskutiert, ob Merz noch der Richtige im Kanzleramt ist. Er selbst hat das CDU-Präsidium für Sonntagabend in die Parteizentrale eingeladen. Erlebt die CDU morgen ein ähnliches Debakel wie bei der Landtagswahl vor zwei Wochen in Sachsen-Anhalt, dann dürfte die Luft für Merz immer dünner werden. Ob er sich dann noch halten kann, ist völlig offen. Gut möglich, dass die Rufe nach einem Kanzlertausch dann noch lauter werden. Und auch die Folgen für die schwarz-rote Koalition im Bund sind dann noch nicht absehbar.
3: Die schwarz-rote Koalition hat zur Entlastung bei den hohen Spritpreisen eine grundsätzliche Einigung auf einen Tankrabatt und einen Spritpreisdeckel erzielt. Das erfuhr die dpa aus Regierungskreisen nach Verhandlungen der Bundesregierung mit Vertretern der Länder. Ronny Thorau berichtet.
5: Den Tankrabatt kennen Autofahrer schon. Im Sommer war er für zwei Monate in Kraft, senkte die Steuern auf Benzin und Diesel um rund 17 Cent. Wobei nicht alles davon bei den Tankenden ankam. Außerdem kosteten die zwei Monate Tankrabatt die Regierung Milliarden. Das wird nun also wieder teuer, gilt aber immerhin als schnell wirksame Maßnahme. Ein Spritpreisdeckel ist neu für Deutschland. Es gibt ihn aber zum Beispiel in Belgien und Luxemburg. Dabei legt der Staat einen Höchstpreis für Sprit fest, unter anderem anhand von Ölpreis, Transportkosten und festgelegter Marge für die Händler.
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3: Eindeutiges Ergebnis im Freitagsspiel der Fußball-Bundesliga. Bayern München gewinnt gegen Union Berlin mit 7:0. In Liga 2 gab es ein Unentschieden, Fürth gegen Magdeburg 1:1. Und Nürnberg spielt heute in Karlsruhe. Soweit das Neueste aus dem StarFM News Center.
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5: Im Studio Christian Orschmann. Wie soll sich das Busnetz in Fürth in den nächsten Jahren verändern? Die Frage gibt die Stadt an seine Bürgerinnen und Bürger weiter. Jan Seifert berichtet.
6: Noch bis zum 18. Oktober können wir das Busnetz von Fürth online auf fürth.de bewerten und Vorschläge einbringen. Welche Linien sind gut, welche sollten anders fahren? Ausdrücklich aufgerufen sind auch Menschen, die den Nahverkehr selten oder gar nicht nutzen. Der Plan soll die Grundlage für die Weiterentwicklung des Busnetzes im Stadtgebiet bilden. Die Fahrgastzahlen in Fürth sind zuletzt stark angestiegen. Mittlerweile fahren mehr Leute Bus als noch in Vor-Corona-Zeiten.
5: Bund und Länder haben sich auf einen neuen Tankrabatt geeinigt. Von Oktober bis Jahresende soll er 17 Cent pro Liter betragen. Die Kosten von 2,5 Milliarden Euro teilen sich Bund und Länder. Spätestens zum 1. Januar soll zudem ein Spritpreisdeckel kommen. Die EU-Kommission hat unterdessen Klingbeils Forderung nach einer Übergewinnsteuer für Mineralölkonzerne zurückgewiesen. Zwei Wochen nach dem AfD-Sieg in Sachsen-Anhalt richten sich die Blicke auf Mecklenburg-Vorpommern und Berlin. In beiden Ländern werden morgen neue Landesparlamente gewählt. Je nachdem, wie die CDU abschneidet, könnte die Debatte über die politische Zukunft von Parteichef und Kanzler Merz erneut Fahrt aufnehmen. David Riemer berichtet.
7: Seit Tagen wird darüber diskutiert, ob Merz noch der Richtige im Kanzleramt ist. Er selbst hat das CDU-Präsidium für Sonntagabend in die Parteizentrale eingeladen. Erlebt die CDU morgen ein ähnliches Debakel wie bei der Landtagswahl vor zwei Wochen in Sachsen-Anhalt, dann dürfte die Luft für Merz immer dünner werden. Ob er sich dann noch halten kann, ist völlig offen. Gut möglich, dass die Rufe nach einem Kanzlertausch dann noch lauter werden. Und auch die Folgen für die schwarz-rote Koalition im Bund sind dann noch nicht absehbar.
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5: Eindeutiges Ergebnis im Freitagsspiel der Fußball-Bundesliga. Bayern München gewinnt gegen Union Berlin mit 7:0. Soweit das Neueste aus dem Star FM News Center.
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Greta Van Fleet, Saw You Stand.

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6: Im Studio Christian Orschmann. Wie soll sich das Busnetz in Fürth in den nächsten Jahren verändern? Die Frage gibt die Stadt an seine Bürgerinnen und Bürger weiter. Jan Seifert berichtet.
7: Noch bis zum 18. Oktober können wir das Busnetz von Fürth online auf fürth.de bewerten und Vorschläge einbringen. Welche Linien sind gut, welche sollten anders fahren? Ausdrücklich aufgerufen sind auch Menschen, die den Nahverkehr selten oder gar nicht nutzen. Der Plan soll die Grundlage für die Weiterentwicklung des Busnetzes im Stadtgebiet bilden. Die Fahrgastzahlen in Fürth sind zuletzt stark angestiegen. Mittlerweile fahren mehr Leute Bus als noch in Vor-Corona-Zeiten.
6: Der Tankrabatt kommt zurück. Bund und Länder haben sich darauf geeinigt, Autofahrer wegen der hohen Spritpreise erneut mit diesem Rabatt zu entlasten. Es wird angestrebt, ihn Anfang Oktober umzusetzen. Gelten solle dann bis zum Jahresende, teilte die Bundesregierung am Abend mit. Daneben ist spätestens ab dem nächsten Jahr auch ein Spritpreisdeckel geplant. Diana Kramer berichtet.
8: Wie schon im Mai und Juni könnte die Entlastung für Autofahrer bei 17 Cent je Liter Kraftstoff liegen, wenn die Steuersenkung auch voll weitergegeben wird. Die Kosten von insgesamt 2,5 Milliarden Euro sollen zwischen Bund und Ländern 50-50 aufgeteilt werden. Beim Spritpreisdeckel, der dann spätestens zu Beginn des nächsten Jahres kommen soll, legt der Staat eine Obergrenze für den maximal zulässigen Verkaufspreis von Benzin und Diesel fest. Allerdings soll der nicht dauerhaft gelten, sondern als vorübergehendes Kriseninstrument.
6: Heute startet das Münchner Oktoberfest. Es gilt als das größte Volksfest der Welt und lockt jährlich rund 7 Millionen Besucher an. Für das berühmte O-Zapft-Is um 12 Uhr mittags ist erstmals der neue Oberbürgermeister Dominik Krause zuständig.
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6: Eindeutiges Ergebnis im Freitagsspiel der Fußball-Bundesliga. Bayern München gewinnt gegen Union Berlin mit 7:0. In Liga 2 gab es ein Unentschieden, Fürth gegen Magdeburg 1:1. Und Nürnberg spielt heute in Karlsruhe. Soweit das Neueste aus dem Star FM News Center.
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klopf, klopf, wer ist da? Die 90er. Und die haben eine Band vergessen, die passt besser in die Jetztzeit. Aber nicht gleich ausrasten. Dexter and the Moonrocks mit It's a Lot. Jetzt auf der Star FM Playlist.

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8: Im Studio Christian Horschmann. Wie soll sich das Busnetz in Fürth in den nächsten Jahren verändern? Die Frage gibt die Stadt an seine Bürgerinnen und Bürger weiter. Jan Seifert berichtet.
9: Noch bis zum 18. Oktober können wir das Busnetz von Fürth online auf fürth.de bewerten und Vorschläge einbringen. Welche Linien sind gut, welche sollten anders fahren? Ausdrücklich aufgerufen sind auch Menschen, die den Nahverkehr selten oder gar nicht nutzen. Der Plan soll die Grundlage für die Weiterentwicklung des Busnetzes im Stadtgebiet bilden. Die Fahrgastzahlen in Fürth sind zuletzt stark angestiegen. Mittlerweile fahren mehr Leute Bus als noch in Vor-Corona-Zeiten.
8: Die schwarz-rote Koalition hat zur Entlastung bei den hohen Spritpreisen eine grundsätzliche Einigung auf einen Tankrabatt und einen Spritpreisdeckel erzielt. Das erfuhr die dpa aus Regierungskreisen nach Verhandlungen der Bundesregierung mit Vertretern der Länder. Ronny Thorau berichtet.
10: Den Tankrabatt kennen Autofahrer schon. Im Sommer war er für 2 Monate in Kraft, senkte die Steuern auf Benzin und Diesel um rund 17 Cent, wobei nicht alles davon bei den Tankenden ankam. Außerdem kosteten die 2 Monate Tankrabatt die Regierung Milliarden. Das wird nun also wieder teuer, gilt aber immerhin als schnell wirksame Maßnahme. Ein Spritpreisdeckel ist neu für Deutschland, es gibt ihn aber zum Beispiel in Belgien und Luxemburg. Dabei legt der Staat einen Höchstpreis für Sprit fest, unter anderem anhand von Ölpreis, Transportkosten und festgelegter Marge für die Händler.
8: Heute startet das Münchner Oktoberfest. Es gilt als das größte Volksfest der Welt und lockt jährlich rund 7 Millionen Besucher an. Für das berühmte O-Zapft ist um 12 Uhr mittags ist erstmals der neue Oberbürgermeister Dominik Krause zuständig.
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8: Eindeutiges Ergebnis im Freitagsspiel der Fußball-Bundesliga. Bayern München gewinnt gegen Union Berlin mit 7:0. In Liga 2 gab es ein Unentschieden, Fürth gegen Magdeburg 1:1. Und Nürnberg spielt heute in Karlsruhe. Soweit das Neueste aus dem Star FM News Center.

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0: Sum 41 und Underclass Hero hier an deinem Staff im Rockenende.
1: Nun, liebe Kinder, gebt fein Acht. Ich habe euch etwas mitgebracht.
0: Ja, das habe ich. Aber nicht nur euch, liebe Kids, sondern natürlich auch uns Erwachsenen habe ich was mitgebracht. Morgen ist ja Weltkindertag und wir schauen mal, einen Tag vorher schon mal, was denn eigentlich aus den Kindern unserer Rockstars geworden ist. Denn die nächste Generation nach Paul Stanley, nach Gene Simmons, Dave Grohl und Co., die schläft ja nicht, ne, und hat das Talent der Eltern geerbt. Und manche sagen dann, ach, ich habe keinen Bock, in die Fußstapfen meiner Eltern zu treten. Und andere sagen genau das Gegenteil und gründen selber eine Band. Dawson Kröger zum Beispiel. Und natürlich, du hast recht, Kröger, der Name kommt dir natürlich bekannt vor, ne? Hier. Chet Kröger, der Frontmann von Nickelback. Naja, fast. In dem Fall aber Mike Kröger, der Bassist von Nickelback und Dawson's Dad. Und damit ist Nickelback-Frontmann Chet Kröger Dawson's Onkel. Genau, wäre das geklärt. Dawson ist mittlerweile selber Gitarrist in der Band, allerdings nicht bei einer Nickelback-Coverband, sondern bei The Props, einer jungen Alternative-Rockband aus Los Angeles. Und die Entstehung von The Props, die war ziemlich unspektakulär. Sänger Nick Ruiz wollte 2023 ein neues Projekt starten und hat deshalb Kontakt aufgenommen zu Drummer Sam Edelman und Bassist Jersey Sullivan. Die haben schon ein paar Jahre vorher mal zusammengespielt mit Dawson. Die haben sich dann getroffen, kurz gejammt, die Chemie hat gestimmt und Ende 2023 war die neue Band geboren, The Props. Mike Kröger hat mal erzählt, dass Dawson damals mit seiner Band auf Tour gehen wollte und Mike, der wusste natürlich noch genau, wie es ist, als junge Band in so einem klapprigen Van von Stadt zu ziehen. Und genau so haben Nickelback in den 90er Jahren selber angefangen. Also hat er seinem Sohn kurzerhand einen vernünftigen Tour-Van gekauft, den zwar die Band wegen Corona erstmal kaum nutzen konnte, also hat Dawson die Zeit genutzt und erstmal 2 Jahre lang Musik in Los Angeles studiert. Was bei The Props von Anfang an klar war, musikalisch, da sollte das Ganze nicht in Richtung Nickelback gehen, sondern vom Sound her eher nach Bands wie The Cure, nach Joy Division, nach The Smiths, Viagra Boys und so weiter klingen. Und rausgekommen ist so ein Sound zwischen Alternative Rock, Indie, New Wave und Post-Punk. Als Beispiel mal The Props mit Seyama. Und vielleicht sollte man mal erwähnen, dass Dawson Kröger, obwohl er familientechnisch ja nun wirklich alle Möglichkeiten und Beziehungen hat, ganz klassisch von ganz unten angefangen hat mit eigenen Demos, mit kleinen Shows, also so mit Fingerwunschspielen und Touren. Vor 2 Jahren, da haben The Props dann die Songs Echoes und Get Off rausgebracht. Und sie haben beim Label Blue Grape Music unterschrieben. Die erste EP, die gibt es seit diesem Jahr. Das ist die Arrow EP mit 5 Songs. Und damit kommen The Props auch auf Tour. Zusammen mit Jupiter Jones im September, am 23. September. Das ist jetzt nicht mehr lange hin. Da geht's dann los in Münster. Das ist am Mittwoch in nächster Woche. Dann geht's über Karlsruhe am 24. September. Wiesbaden, 25. Dresden, Erlangen, Hannover, Leipzig. In Berlin spielen sie am 1. Oktober The Props. Dann noch Rostock, Wolfsburg und Hamburg. Morgen ist Weltkindertag und da gibt's natürlich noch mehr Kinder von Rockstars, ich sag nur Stanley Simmons und so weiter, Violet Grohl und du erfährst alles über die neuen Rockstars der alten Rockstars. Über die Kids der Rockstars. Morgen am Weltkindertag ab 15 Uhr, also nicht verpassen.

0: Geht natürlich auch auf jeder Party. Volbeat mit Devil's Bleeding Crown, ne? Ja, unser Wolfi aus dem Breakfast Club, der ist wieder mal als DJ angeheuert worden, nach gefühlten 50 Jahren. Und es steht natürlich jetzt ein bisschen auf dem Schlauch und sagt, naja, na klar, weiß ich irgendwie, was ich da spielen soll, aber irgendwie spielt man auch immer wieder dasselbe. Und er will halt eine richtig gute Party haben und deshalb braucht er ja deine Hilfe, ne? Das geht jetzt schon seit Tagen, ich glaube nach einer guten Woche, da sucht Wolfi für sein Party-Tape, für sein ultimatives Wolfi-Party-Mix-Hit-Tape deine Vorschläge, was er alles spielen soll. Und die kommen fleißig rein, ne? Den Anfang haben wir auch schon, Elektro-Svenne.
1: Hey Wolfi, bezüglich deiner Playlist, ich glaube als Opener Papa Roach, Last Result, ist ja wohl kaum zu toppen, oder?
2: Gut.
1: So viel mein Beitrag dazu. Dann euch ein schönes Wochenende, wenn es kommt, und viele rockige Grüße vom Elektro-Svenne. Tschüss.
0: Wochenende ist da, Papa Roach als Opener? Also muss auf jeden Fall drauf sein auf dem Party-Tape. Da stimme ich Elektro-Svenne zu. Ob als Opener, weiß ich nicht. Vielleicht geht's ja auch gleich mal los, indem wir die Füße verlieren, ne, Victoria?
3: Hi, hier ist Victoria und auf meine Playlist müsste unbedingt von Kenny Loggins Footloose. Also da zappel ich auf jeden Fall immer rum und der Film ist auch genial. Schönen Abend euch. Ciao, ciao.
0: Ja, auch geil, ne? So ein 80s-Klassiker. Das geht natürlich auch immer auf so ein Party-Tape und auf eine guten Party, ne? Aber auch die Klassiker dürfen nicht fehlen.
4: Aber Journey mit Don't Stop Believin' muss dabei sein, ohne Frage.
0: Ja. Interessiert es eigentlich irgendjemand, was ich auf so ein Party-Tape machen würde? Ich meine, ist klar, oder? Es ist klar, dass Billy Idol dabei sein muss. Mindestens mit Money Money, mit Dancing With Myself und mit Rebel Yell. Mindestens. Könnte jetzt noch ewig weitermachen, aber das muss auf jeden Fall sein. Und wenn ich mir noch einen wünschen darf, Wolfi, ne, und ich meine, das Tape muss ja voll werden, dann nehme ich noch den hier. Finde ich geil. Queen, Crazy Little Thing Called Love, finde ich, geht auch immer, oder? Ja, und was sind jetzt deine Vorschläge für Wolfis ultimatives Party-Hit-Tape? Ja, gerne her damit, per WhatsApp-Sprachnachricht 0800 0303 666 oder auf starfm.de mitmachen oder in der Starfm-App. Alles geht, wir werden dieses Tape auf jeden Fall zusammenkriegen und wir sind gerade am Verhandeln, weil viele Maximum Rocker schon gesagt haben, ey, wir müssen das Ding übrigens auch hier im Radio spielen. Ne? Das wäre ja schade, wenn es nur auf Wolfis Party läuft. Also wir sind in den Verhandlungen, wir halten dich auf dem Laufenden.
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Brian Fallon hat die richtige Medizin gefunden. Gute Musik. Neben The Gaslight Anthem ist er endlich auch wieder mit seiner Band Painkillers zu hören. Im September gibt's das neue Album und hier das Titelstück daraus in der Star FM Playlist. Brian Fallon and the Painkillers mit Not Bad for New Jersey. 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

0: Ryan Fallon und Not Bad for New Jersey hat für mich ja noch immer noch absolutes Ohrwurmpotenzial, dieser Song. War ja auch in dieser Woche unser aktuelles Album der Woche, sein gleichnamiges neues Soloalbum. Ryan Fallon. Ja, was geht denn eigentlich heute bei uns in der Region in Franken? Ne, Julian, sagt's dir.
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2: Einen schönen Samstag zusammen. Ich bin Julian, hab dir ein paar Tipps rausgesucht für dein Wochenende. Du könntest auf dem 54. Nürnberger Altstadtfest vorbeischauen auf der Insel Schütt. Läuft jetzt seit Mittwoch, geht auch noch bis zum 4. Oktober. Ansonsten könntest du auch einen Ausflug nach Schneidach machen zum Brauereifest der Brauerei Kanone. Die feiern dieses Jahr ihr 140. Bestehen. Da gibt's heute auch nochmal Live-Musik. Gefeiert wird in Schneidach bis kurz vor Mitternacht heute. Ja, und wer mag, der kann im Nürnberger Knoblauchsland in Grafshof die Kerwa-Saison 2026 ausklingen lassen. Die Grafshofer Kerwa läuft seit heute bis Dienstag. Also, schönes Wochenende, was auch immer du anstellst, der Julian.
0: Das wünsche ich dir auch. Dankeschön, Julian. Viel Spaß und jetzt Beat It.

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15: Im Studio Christian Orschmann. Der Tankrabatt kommt zurück. Bund und Länder haben sich darauf geeinigt, Autofahrer wegen der hohen Spritpreise erneut mit diesem Rabatt zu entlasten. Es wird angestrebt, ihn Anfang Oktober umzusetzen. Gelten soll er dann bis zum Jahresende, teilte die Bundesregierung am Abend mit. Daneben ist spätestens ab dem nächsten Jahr auch ein Spritpreisdeckel geplant. Diana Kramer berichtet.
16: Wie schon im Mai und Juni könnte die Entlastung für Autofahrer bei 17 Cent je Liter Kraftstoff liegen, wenn die Steuersenkung auch voll weitergegeben wird. Die Kosten von insgesamt 2,5 Milliarden Euro sollen zwischen Bund und Ländern 50-50 aufgeteilt werden. Beim Spritpreisdeckel, der dann spätestens zu Beginn des nächsten Jahres kommen soll, legt der Staat eine Obergrenze für den maximal zulässigen Verkaufspreis von Benzin und Diesel fest. Allerdings soll der nicht dauerhaft gelten, sondern als vorübergehendes Kriseninstrument.
15: Heute startet das Münchner Oktoberfest. Es gilt als das größte Volksfest der Welt und lockt jährlich rund 7 Millionen Besucher an. Für das berühmte O-Zapft-Is um 12 Uhr mittags ist erstmals der neue Oberbürgermeister Dominik Krause zuständig. Wie soll sich das Busnetz in Fürth in den nächsten Jahren verändern? Die Frage gibt die Stadt an seine Bürgerinnen und Bürger weiter. Jan Seifert berichtet.
17: Noch bis zum 18. Oktober können wir das Busnetz von Fürth online auf fürth.de bewerten und Vorschläge einbringen. Welche Linien sind gut, welche sollten anders fahren? Ausdrücklich aufgerufen sind auch Menschen, die den Nahverkehr selten oder gar nicht nutzen. Der Plan soll die Grundlage für die Weiterentwicklung des Busnetzes im Stadtgebiet bilden. Die Fahrgastzahlen in Fürth sind zuletzt stark angestiegen. Mittlerweile fahren mehr Leute Bus als noch in Vor-Corona-Zeiten.
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15: Eindeutiges Ergebnis im Freitagsspiel der Fußball-Bundesliga. Bayern München gewinnt gegen Union Berlin mit 7:0. In Liga 2 gab es ein Unentschieden, Fürth gegen Magdeburg 1:1. Und Nürnberg spielt heute in Karlsruhe. Soweit das Neueste aus dem StarFM News Center.
18: Dankeschön.
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18: Hallo Franken, einen wunderschönen Samstagvormittag wünsche ich dir. Das Ganze bei sonnigen 15 Grad, aktuell in Rot, in Allersberg und in Burgthann. Die Starf im Franken Prognose. Wir schauen mal, wie das heute noch so wird. Wir erreichen maximale 22 Grad und 8 Stunden Sonne insgesamt. Das ist ein guter Samstag, allerdings kein schöner Sonntag, den wir vor der Nase haben. 2 Stunden Sonne maximal, auf der anderen Seite 70% Regenwahrscheinlichkeit und höchstens 21 Grad. Die nächste Woche wird ein bisschen kühler. Temperaturen so um die 17, 18 Grad, Sonne, Wolken im Wechsel. Bleibt aber wohl, wie es aussieht, überwiegend trocken. Wir schauen auf Frankenstraßen und sehen da die A73 Richtung Bamberg. Zwischen Forchheim Nord und Buttenheim besteht Gefahr durch einen defekten LKW. Der blockiert gerade die Standspur. Ansonsten kommst du aber überall gut durch. Es blitzt aktuell in Fürth auf der Südwesttangente und zwar kurz bevor sie zur B8 wird. Dann haben wir Blitze in Nürnberg, in der Ostendstraße, in der Liegnitzer Straße und in der Saarbrückener Straße, in Fürth, in der Mannhofer Straße, in Erlangen, in der äußeren Tennenloher Straße und in Unterreichenbach blitzt es auch schon in der Reichenbacher Straße. Wenn du noch was hast in Sachen Staus und Blitzer, schick's gerne her, kostenlos, per WhatsApp-Sprachnachricht, direkt ins Studio an die 0800 0303 666. Danke dir, komm gut durch und hab eine gute Fahrt.
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18: Hey, hey, guten Morgen. Schön, dass du mit dabei bist. Ja, guten Appetit, wenn du gerade frühstückst vielleicht oder viel Spaß bei allem, was du gerade tust. Ich sitze hier für dich im Studio. Ich bin Thomas, der alte Franke. Freue mich, dass du mit am Start bist und ich sammle weiter fleißig die Wünsche für Wolfi hier ein, für sein Party-Rock-Tape. Wolfi muss mal wieder als DJ arbeiten. Also wenn du noch ein paar Tipps hast, welcher coole Rocksong auf einer Party auf gar keinen Fall fehlen darf, gerne WhatsApp-Sprachnachricht an die 0800 0303 666 oder geh mal rein in deine App und auf starfilm.de und reich Wolfi deine Vorschläge ein. Vielleicht habe ich ja jetzt auch schon was für Wolfis Party Rock Tape dabei. Skillet zum Beispiel sind dabei, Placebo, Aerosmith und Avril Lavigne mit My Happy Ending. Wo wollen wir mit der Stunde erst anfangen, ne? Na gut, schönen Samstag.

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0: Placebo war das gerade und Bitter End. Ja, gute Nachrichten gab es ja in den Starfam-Nachrichten, gibt es ja auch schon seit gestern. Die Bundesregierung hat sich offensichtlich darauf geeinigt, wie man uns Autofahrer ein bisschen entlasten kann und hat sich auf einen Spritpreisdeckel geeinigt und die Benzinpreise zu senken durch sofortige Maßnahmen. Sofort heißt aber erst Anfang Oktober. Und deswegen haben wir noch ein bisschen Zeit, Sprit zu sparen. Ich habe dich ja neulich gefragt, wie sparst denn du eigentlich Sprit?
1: Sprit sparen. Zum Beispiel Autobahn fahre ich nur 80. Ist halt langweilig, aber ist egal. Es geht ja darum, um zu sparen. Ganz rechts immer, die LKWs überholen mich, obwohl die auch nur 80 fahren dürfen, aber egal. Sei es drum. Bei kurzen Strecken macht das zeitlich auch so gut wie keinen Unterschied. Und dann in der Stadt und so weiter immer schön ausholen lassen, nicht zu viel bremsen, ganz langsam starten. Und das sind halt, glaube ich, die guten, wichtigsten Tipps, um Sprit zu sparen.
0: Hat Lukas mir zum Beispiel als Tipp mitgegeben, aber ich habe auch noch ein paar Tipps für dich.
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0: Also, die Top 3 der Spritspartipps, bis dann dieser Benzinpreisdeckel und die Entlastungen kommen an der Tankstelle und auch bei uns ankommen. Und wir fangen mal an.
2: Platz 3.
0: Natürlich mit Platz 3. Der Klassiker bringt tatsächlich was. Ja, das Auto nicht unnötig arbeiten lassen, also Reifendruck regelmäßig kontrollieren. Da helfen schon 0,3 Bar laut ADAC, den Rollwiderstand zu verringern und damit auch den Verbrauch. Auch Dachboxen, Fahrradträger solltest du vielleicht runternehmen vom Auto, wenn du sie gerade nicht brauchst. Außerdem Klimaanlage, Sitzheizung, andere Stromfresser nicht unnötig laufen lassen und Kurzstrecken, na klar, möglich. Vermeiden. So ein kalter Verbrenner, der braucht besonders viel Kraftstoff. Auf Platz 2.
2: Platz 2.
0: Heißt es nicht nur langsamer, sondern schlauer fahren. Entscheidend ist da vor allem natürlich das vorausschauende Fahren, zügig beschleunigen, früh hochschalten, mit niedriger Drehzahl fahren und frühzeitig vom Gas gehen, statt so bis kurz vor die Ampel zu beschleunigen und dann mal kräftig in die Eisen zu hauen. Der ADAC hält durch verschiedene Maßnahmen insgesamt Einsparungen von bis zu 20% für möglich und das ist doch gar nicht so wenig. Ja, und bei Autos mit Automatikgetriebe lohnt sich außerdem der Eco-Modus und wenn dein Auto länger steht, Motor- bzw. Start-Stopp-Automatik nutzen, im Leerlauf verbrauchten Verbrenner auch laut ADAC ungefähr einen halben Liter bis einen Liter pro Stunde. Und Platz 1.
2: Platz 1.
0: Da geht's an die Apps. Ja, da lässt sich nämlich kräftig sparen, ohne einen einzigen Kilometer sparsamer zu fahren. Tankstellen müssen nämlich Änderungen der Preise für E5, E10 und Diesel an die Markttransparenzstelle vom Bundeskartellamt melden. Und diese Echtzeitdaten, die landen anschließend in zugelassenen Tank-Apps. Davon gibt's eine ganze Menge. Praktisch sind zum Beispiel ADAC Drive, Clever Tanken, Mehr Tanken oder 123 Tanken. Alle werden vom Bundeskartellamt als zugelassene Infodienste geführt. Die ADAC Drive-App zeigt zusätzlich sogar noch eine Preishistorie und eine Tankprognose an. Und auch der Zeitpunkt macht einen Unterschied, weißt du ja. Das Kartellamt empfiehlt ausdrücklich, eher abends zu tanken und teure Autobahntankstellen möglichst zu vermeiden. Aber der beste Tipp, nach wie vor natürlich jeden Freitag StarFM hören, denn jeden Freitag ist bei uns Freitank Freitag. Stündlich gibt's für dich einen Tankhuni geschenkt. Gute Fahrt.

0: Ja, das ist ein Song, der hat unserem Chris aus dem Breakfast Club jetzt nicht so gut gefallen. Der hasst Muse. Ich finde es ganz gut. Muse waren das gerade mit Cryogen hier an deinem Staff im Rockenende. Aber wenn wir gerade beim Thema Chris sind, so schlimm ist der gar nicht, ne? Denn er hilft dir ja zurzeit wirklich mit Kohle aus der Patsche. Jeden Tag im Breakfast Club ab 6 hat er einen Tausender dabei und den teilt er an dich auf. Aufteilen heißt, es sind eben 1000 Euro und du kannst uns gerne sagen, wofür du Geld brauchst gerade, für irgendein Projekt, für irgendeine Anschaffung und ihm sagen, wie viel Geld du brauchst. Also entweder du nimmst den ganzen Tausender oder du lässt noch was übrig für die anderen Maximum Rocker und Rockerinnen, das ist das Spannende an der Geschichte, damit die vielleicht auch noch was haben. Aber wenn die 1000 Euro alle sind, dann sind sie eben alle und wir haben schon viel Kohle rausgehauen. Mario zum Beispiel freut sich über seinen Foodtruck.
1: Hi, hier ist der Mario. Ich habe heute 500 Euro für den Foodtruck zur Jugendweihe meiner Tochter bei euch gewonnen. Dafür möchte ich mich nochmal ganz herzlich bei euch bedanken. Ihr seid einfach die Besten.
0: Und auch Vivian freut sich für ihre Pferde.
2: Ey Chris, du bist so geil. Danke, dass ich mein Projekt jetzt einfach einen kleinen Moment früher beenden kann. Das sieht aus wie Alcatraz, der Pferdepaddock, es ist furchtbar. Sie brauchen ordentlichen Zaun, sie brauchen ordentlichen Sand, meine Stute. Und ja, jetzt ist es endlich wahr. Ja, danke.
0: Ja, und ganz krass, Melanie kann jetzt schon Weihnachtsgeschenke einkaufen gehen.
3: Hey Melanie hier, ich habe bei StarFM mitgemacht und mich in der App angemeldet für Chris hilft und ich wurde ausgerufen. Juhu! Weihnachten kann kommen, etwas größer ausfallen und lieben Dank, die Kinder werden sich freuen. Tschüss!
0: Tschüss Melanie, viel Spaß beim Weihnachtsgeschenke einkaufen und Dominosteine essen. Also Chris hilft auch dir. Was ist dein Projekt? Wofür brauchst du Kohle? Mach mit in der App und auf starfm.de und Montag wieder den Breakfast Club einschalten. Da hat er wieder 1000 Euro in seiner, was, Schatulle der Azteken, wie er immer so schön sagt.
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0: Einen wunderschönen Samstagvormittag wünsche ich dir. Das waren gerade Fame on Fire mit Nightmare the Devil. Ich bin Thomas, der alte Frank, und ich hoffe, du hast gestern an unserem New Rock Friday nichts verpasst, denn es kam wieder eine ganze Menge cooler neuer Stuff raus.
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0: Und weil ich weiß, dass du ja was verpasst hast, kenn ja meine Pappenheimer, habe ich jetzt nochmal so einen kleinen Überblick für dich, was gestern neu rausgekommen ist. Zum Beispiel Anthrax mit Cursum Perfizio, das 12. Studioalbum der Thrash-Metal-Legenden Anthrax, 10 Jahre nach For All Kings. Aufgenommen im Foo Fighters Studio 606 übrigens in Los Angeles. Der lateinische Begriff heißt übrigens übersetzt: Meine Reise ist vollendet. Und wir hören mal rein. Wie kommt man jetzt eigentlich auf so einen Albumtitel, ne? Meine Reise ist vollendet. Cursum Perfizio. Ja. Schlagzeuger Charlie Benante hat die Phrase auf einer Fliese im letzten Wohnhaus von Marilyn Monroe entdeckt. Und das hat in der Metal-Community Spekulationen angeheizt, ob es sich vielleicht um das finale Album von Anthrax handeln könnte. Ich hoffe es nicht. Five Finger Death Punch sind am Start mit ihrem neuen Album Legacy. Das erste Album seit ihrem Debüt, das nicht von Kevin Choco produziert wurde. Aber alles dazu gibt's ausführlich in der nächsten Woche ab Montag, denn da ist Legacy unser aktuelles Album der Woche. Wir können natürlich gerne jetzt schon mal reinhören. Für Five Finger Death Punch Fans natürlich keine große Überraschung. Gott sei Dank, kann man sagen. Also Legacy, neues Five Finger Death Punch Album. Ab Montag unser neues Album der Woche. Kiss and Dynamite sind auch am Start mit ihrem selbstbetitelten 9. Album. Ein Wendepunkt natürlich, das letzte Album mit Gründungsmitglied Hannes Braun am Mikro und die erste Veröffentlichung über das bandeigene Label. Deshalb muss das Ding eben auch Kiss and Dynamite heißen. Hier. Roger Taylor hat auch was Neues rausgebracht. Violence Insane in a Beautiful World, das 7. Soloalbum des legendären Queen-Schlagzeugers Roger Taylor. Der Typ hat übrigens fast alle Songs selber geschrieben, eingesungen, produziert und eingespielt. Nicht schlecht. Oder Album Nummer 50 von Neil Young, Second Song. Neben fünf brandneuen Songs gibt es auf dem Album auch unberührte Archivperlen aus den Jahren 63 bis 65, geschrieben in der Zeit, als Young wirklich noch Young war, nämlich erst 17 Jahre. Das nochmal so ein paar Sachen, die an deinem New Rock Friday gestern neu rausgekommen sind. Vielleicht hast du schon das ein oder andere Album durchgehört. Wie gesagt, ab Montag ein neues Album der Woche. Legacy von Five Finger Death Punch hier bei Star FM.

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17: Im Studio Christian Orschmann. Bund und Länder haben sich auf einen neuen Tankrabatt geeinigt. Von Oktober bis Jahresende soll er 17 Cent pro Liter betragen. Die Kosten von 2,5 Milliarden Euro teilen sich Bund und Länder. Spätestens zum 1. Januar soll zudem ein Spritpreisdeckel kommen. Die EU-Kommission hat unterdessen Klingbeils Forderung nach einer Übergewinnsteuer für Mineralölkonzerne zurückgewiesen. Dänemark und die USA haben im Streit um Grönland einen Durchbruch erzielt. Kommende Woche soll ein Abkommen unterzeichnet werden. US-Präsident Trump zufolge sichert der Deal den USA dauerhafte Kontrolle über Sicherheit und andere Belange in Grönland. Dänemark betont, die Souveränität des Königreiches und das Selbstbestimmungsrecht Grönlands bleiben gewahrt. Wie soll sich das Busnetz in Fürth in den nächsten Jahren verändern? Die Frage gibt die Stadt an seine Bürgerinnen und Bürger weiter. Jan Seifert berichtet.
18: Noch bis zum 18. Oktober können wir das Busnetz von Fürth online auf fürth.de bewerten und Vorschläge einbringen. Welche Linien sind gut, welche sollten anders fahren? Ausdrücklich aufgerufen sind auch Menschen, die den Nahverkehr selten oder gar nicht nutzen. Der Plan soll die Grundlage für die Weiterentwicklung des Busnetzes im Stadtgebiet bilden. Die Fahrgastzahlen in Fürth sind zuletzt stark angestiegen. Mittlerweile fahren mehr Leute Bus als noch in Vor-Corona-Zeiten.
17: Heute startet das Münchner Oktoberfest. Es gilt als das größte Volksfest der Welt und lockt jährlich rund 7 Millionen Besucher an. Für das berühmte O-Zapft ist um 12 Uhr mittags ist erstmals der neue Oberbürgermeister Dominik Krause zuständig.
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17: Eindeutiges Ergebnis im Freitagsspiel der Fußball-Bundesliga. Bayern München gewinnt gegen Union Berlin mit 7:0. Soweit das Neueste aus dem StarFM News Center.
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19: Tja, hallo Franken, einen wunderschönen Samstagvormittag wünsche ich dir. Thomas, der alte Franke, für dich am Start. Und wir gucken mal aufs aktuelle Wetter. Haben 17 Grad in Nürnberg, in Neuses und in Niederndorf. Und Höchsttemperaturen heute von 22 Grad. 0% Regenwahrscheinlichkeit, 8 Stunden Sonne. Das ist ein guter Samstag. Der Sonntag, leider nicht so schön. Wir sind schon bei der Starf im Franken-Prognose, wie du merkst. 21 Grad die Höchsttemperaturen, das geht, das ist okay. Aber 70% Regenwahrscheinlichkeit. Also ungemütlich der Sonntag. Die nächste Woche eigentlich ganz schön. Kaum Regen, Sonne, Wolken im Wechsel, aber etwas kühler. 17 bis maximal 19 Grad. Wir gucken auf Frankenstraßen und sehen, dass gerade nichts los ist. Du kommst aktuell überall gut durch. Also, gute freie Fahrt. Aber vorsichtig, es blitzt nämlich in Fürth, in der Friedrichstraße und auf der Südwesttangente, kurz bevor sie zur B8 wird, und in Nürnberg in der Adolf-Braun-Straße. Und wenn du noch was hast in Sachen Staus und Blitzer, dann schick sie gerne her. Einfach per WhatsApp Sprachnachricht kostenlos und direkt ins Studio an die 0800 0303 666. Danke dir.
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19: Rein geht's in die nächste Stunde Star-FM Rockenende. Ich freue mich, dass du mit dabei bist. Dankeschön fürs Einschalten. Guten Appetit beim Frühstück. Viel Spaß beim Spaziergang oder wo immer du gerade Star-FM hörst. Ich bin für dich am Start. Thomas, der alte Franke, wie gesagt. Und vielleicht bist du ja gerade auf dem Weg zur Tankstelle und kriegst den nächsten Preisschock. Ich meine, ja, die Bundesregierung hat gesagt, es gibt Anfang Oktober Abhilfe, Benzinpreisdeckel und Sofortmaßnahmen. Aber bis dahin, ne, können wir uns ja weiterhin am Freitag immer retten mit dem Freitank Freitag. Bei Star-FM jeden Freitag. Freitank Freitag. Wir schenken dir stündlich einen Tankhuni. Also unbedingt Freitag wieder einschalten. Ne? Der Freitank Freitag, der Teams, der gestern erst soweit war, machen wir nächste Woche genau da weiter, wo wir aufgehört haben. Gilt übrigens auch für den Maximum Rock. Travis habe ich für dich dabei. Klassiker von Journey gleich. Nein, der andere. Wheel in the Sky. Und wir legen los mit Linkin Park und The Emptiness Machine. Schicken Samstag.

0: Ein wunderschönes Star vom Rockenende wünsche ich dir, einen wunderschönen Samstag. Ich bin's, Thomas, der alte Franke. Und ja, vielleicht gehe ich tatsächlich am Wochenende ins Kino und guck mir den Streifen auch mal an. Denn du warst wieder als Star im Movistar-Kritiker unterwegs für uns im Kino und hast dir folgenden Film angeguckt.
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0: Kinogrusel quasi. Resident Evil. Für alle Videospieler natürlich längsten Begriff, für alle anderen vielleicht noch nicht. Regisseur Zach Cregger, der eigentlich aus der Comedy-Ecke kommt, hat versprochen, dass er zu den Horrorwurzeln der Videospielvorlage zurückkehren will. Die Frage ist jetzt, also ein Resident Evil Reboot. Ja, die alten Teile kann man also weglassen. Völliges Reboot, Neuverfilmungen. Ich bin mal gespannt, was die Star für Movistar-Kritiker sagen.
2: Daumen nach oben für diesen neuen Film von Resident Evil. Er war wirklich sehr, sehr kurzweilig, unterhaltsam.
3: Der Film war nicht so gut. Der erste Teil war viel, viel besser.
4: Ein großartig umgesetzter Film. Von Zach Cregger hat man jetzt nichts anderes erwartet.
5: Also diesen Film als den Horrorfilm des Jahres zu bezeichnen, finde ich etwas übertrieben.
6: Der Film ist eigenständig und neu interpretiert und ich würde ihn allerdings nicht im blanken Horror-Genre ansehen, sondern eher als Horrorkomödie.
5: Und was diese Komödie da die ganze Zeit sollte, habe ich auch nicht so ganz verstanden. Vielleicht sollte das die Dummheit der Hauptfigur überspielen.
7: Viele schöne Momente, lustige Momente, also viel gelacht für einen Horrorfilm, fand ich recht wenig Schreckenmomente.
2: Man sieht explodierende Gedärme, explodierende Köpfe, man sieht viel Blut und Innereien.
5: Coole Monster, die wirklich wild waren. Irgendwie war es das dann aber auch schon.
8: Für alle Zockerfans, die dieses Spiel hoch und runter gejunkt haben, wird es ein wahres Fest sein.
7: Es waren ganz auf Spielniveau viele Easter Eggs, die ganz nett waren.
4: Erinnert ein bisschen an Ash vs. Evil Dead vom Feeling her.
3: Die alten Filme sind tausendmal besser.
5: Für mich eher was fürs Heimkino.
3: Man hat keine Sekunde gelangweilt oder irgendwas. Ich fand es richtig, richtig gut.
0: Ja, also was denn nun? Sehr unterschiedliche Meinungen zum neuen Resident Evil Reboot. Ich werde mir auf jeden Fall angucken, bild mir meine eigene Meinung, kannst du ja auch gerne tun. Dann viel Spaß im Kino und denk dran, immer donnerstags brauchen wir dich als Star im Movistar-Kritiker und schicken dich ins Kino. Denn nur deine Kritik, die zählt für uns, Maximum Rocker.

Ja, erst schütteln Nickelback den Käfig ja ordentlich durch mit Rattle the Cage und jetzt gerade die Red Hot Chili Peppers mit Go Robot. Das Ganze hier bei Star FM an deinem Star FM Rockenende. 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

0: Come out and play Maximum Rock von The Offspring hier an deinem Samstagvormittag.
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0: Dann hauen wir nochmal ein paar Rock-News raus, was sich alles so angesammelt hat in dieser Woche. Ne? Bruce Springsteen-Fans, aufgepasst, es wird nicht langweilig. Nach eigenen Angaben hat er nämlich gerade ein neues Album fertiggestellt, der Boss. Und jetzt arbeitet er schon am nächsten. Ob es sich dabei jetzt um Solo-Alben handelt oder um Songs mit der E Street Band, wissen wir nicht. Auch wann die beiden Alben erscheinen werden, wissen wir nicht. Das Springsteen-Biopic jedenfalls, Deliver Me from Nowhere, das wissen wir, läuft aktuell bei Disney+. Überbrückt vielleicht ein bisschen die Wartezeit. Ozzy Osbourne, auch das wissen wir, das Abschiedskonzert von Ozzy kommt am 28. Oktober weltweit ins Kino. Fand ja letztes Jahr in Ozzys Heimatstadt Birmingham statt. Viele Größen der Rockgeschichte waren am Start, um Ozzy die letzte Ehre zu erweisen. Metallica, Slayer, Guns N' Roses, Youngblood, Pantera, Tool. Und natürlich ist zum Schluss auch Ozzy nochmal aufgetreten, solo und anschließend ein letztes Mal mit der Originalbesetzung von Black Sabbath hier.
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0: Aus den 9 Stunden Material wurde jetzt also ein Highlight-Konzertfilm zusammengeschnitten. Die Kinotickets, die gehen jetzt in den Verkauf. Und welche Kinos den Film bei uns zeigen werden, das wissen wir allerdings noch nicht. Und zum Schluss noch was von Tom Petty. Die Familie von Tom Petty hat wieder im Archiv gekramt und noch so ein paar unveröffentlichte Aufnahmen gefunden. Anfang November soll damit jetzt ein neues Boxset erscheinen mit dem Namen Origins. 5 LPs oder 4 CDs. Alles aus den Anfangszeiten der Heartbreakers in den 70ern. Zum Beispiel auch dieser unveröffentlichte Song hier mit drauf, Parade of Loons. Also das neue Tom Petty Boxset kannst du auch ab sofort vorbestellen. 5 CDs kosten $100 im US-Shop. Die LPs, ein bisschen teurer, sind mit 230 Euro am Start. Ach komm, eine Meldung habe ich eigentlich noch, die ist mir ja sehr wichtig. Keith Richards, am 19. November kommt ja endlich GTA 6 raus. Millionen Gamer warten auf dieses Videogame seit vielen, vielen Jahren. Und jetzt steht fest, ausgerechnet Keith Richards von den Rolling Stones ist Teil von GTA 6. 82 Jahre alt, besitzt nicht mal ein Handy. Also ziemlich unwahrscheinlich, dass er GTA 6 überhaupt zocken wird. Aber er ist Teil des offiziellen Soundtracks und hat einen Song aufgenommen, Bright Lights, Big City. Achso, hier, natürlich spiele ich ihn dir vor. Ja, ich weiß, ist nicht von ihm, ist eine alte Blues-Nummer von Jimmy Reed. Aber die Stones haben den Anfang der 60er auch schon mal gecovert, jetzt hat Keith die Nummer also nochmal alleine aufgenommen. Außer Keith Richards ist bisher übrigens fast ausschließlich Pop drauf auf den GTA 6 Soundtrack. Aber jetzt eben auch so ein bisschen Blues und Rock'n'Roll von Keith Richards. Das war mir noch wichtig. Soweit deine Rock News, mehr Rock News, alles zum Nachlesen immer in der App und natürlich auf starfm.de.

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8: Im Studio Christian Orschmann. Wie soll sich das Busnetz in Fürth in den nächsten Jahren verändern? Die Frage gibt die Stadt an seine Bürgerinnen und Bürger weiter. Jan Seifert berichtet.
9: Noch bis zum 18. Oktober können wir das Busnetz von Fürth online auf fürth.de bewerten und Vorschläge einbringen. Welche Linien sind gut, welche sollten anders fahren? Ausdrücklich aufgerufen sind auch Menschen, die den Nahverkehr selten oder gar nicht nutzen. Der Plan soll die Grundlage für die Weiterentwicklung des Busnetzes im Stadtgebiet bilden. Die Fahrgastzahlen in Fürth sind zuletzt stark angestiegen. Mittlerweile fahren mehr Leute Bus als noch in Vor-Corona-Zeiten.
8: Der Tankrabatt kommt zurück. Bund und Länder haben sich darauf geeinigt, Autofahrer wegen der hohen Spritpreise erneut mit diesem Rabatt zu entlasten. Es wird angestrebt, ihn Anfang Oktober umzusetzen. Gelten soll er dann bis zum Jahresende, teilte die Bundesregierung am Abend mit. Daneben ist spätestens ab dem nächsten Jahr auch ein Spritpreisdeckel geplant. Diana Kramer berichtet.
10: Wie schon im Mai und Juni könnte die Entlastung für Autofahrer bei 17 Cent je Liter Kraftstoff liegen, wenn die Steuersenkung auch voll weitergegeben wird. Beim Spritpreisdeckel, der dann spätestens zu Beginn des nächsten Jahres kommen soll, legt der Staat eine Obergrenze für den maximal zulässigen Verkaufspreis von Benzin und Diesel fest. Allerdings soll der nicht dauerhaft gelten, sondern als vorübergehendes Kriseninstrument.
8: Dänemark und die USA haben im Streit um Grönland einen Durchbruch erzielt. Kommende Woche soll ein Abkommen unterzeichnet werden. US-Präsident Trump zufolge sichert der Deal den USA dauerhafte Kontrolle über Sicherheit und andere Belange in Grönland. Dänemark betont die Souveränität des Königreiches und das Selbstbestimmungsrecht Grönlands bleiben gewahrt.
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8: Eindeutiges Ergebnis im Freitagsspiel der Fußball-Bundesliga. Bayern München gewinnt gegen Union Berlin mit 7:0. In Liga 2 gab es ein Unentschieden, Fürth gegen Magdeburg 1:1. Und Nürnberg spielt heute in Karlsruhe. Soweit das Neueste aus dem StarFM News Center.
11: Dankeschön.
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11: Hallo Franken, schön, dass du mit am Start bist. Wir haben die Höchsttemperaturen für heute erreicht. Wir gucken aufs aktuelle Wetter. 21 Grad in Leichendorf, in Leerstetten und in Limbach. Mehr geht heute nicht, aber die Sonne bleibt. 8 Stunden lang insgesamt Regen nicht in Sicht. Heute zumindest nicht, morgen leider schon. Morgen 21 Grad, Sonne, Wolken im Wechsel und 70% Regenwahrscheinlichkeit. Ja, das ist ein bisschen unschön. Die nächste Woche wird aber wieder freundlicher. Es bleibt bis zum Wochenende überwiegend trocken. Sonne, Wolken im Wechsel, aber kühler, so um die 17 Grad. Wir schauen auf Frankenstraßen und sehen die A73, die Südwesttangente von Feucht Richtung Nürnberg fahren. Zwischen Nürnberg-Münchner Straße und Hafen Süd ist die Standspur blockiert nach einem Unfall. Ansonsten kommst du aber überall gut durch. Es blitzt in Fürth, Friedrichstraße und auf der Südwesttangente kurz bevor sie zur B8 wird und in Nürnberg in der Adolf-Braun-Straße. Und wenn du noch was hast für die Liste, Staus, Blitzer, dann gerne her damit. Am besten ein paar WhatsApp-Sprachnachricht kostenlos an die 0800 0303 666. Gute Fahrt, vielen Dank.
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11: Genauso, schön, dass du nach wie vor mit am Start bist oder gerade erst eingeschaltet hast. Ich bin's, Thomas der alte Franke. Rein geht's in die nächste Stunde hier am StarFM Rockende. Ja, da habe ich natürlich ganz, ganz viel schicke Sachen für dich dabei. Ich entdecke gerade, es ist ja schon wieder die letzte Stunde Rockende. Kinder, wie die Zeit vergeht. Wir gucken mal, falls du dich heute Abend vielleicht auf der Couch einkuscheln möchtest, in Sachen Watchlist, was so an Serien geht, was du vielleicht so durchbingen kannst, sagt man, glaube ich, heutzutage. Ne? Und wir brauchen weiterhin natürlich deine Vorschläge für Wolfies Party Rock Tape. Mal hören, was jetzt so gerade aktuell reingekommen ist. Starten jetzt aber erstmal rein mit Maximum Rock von Shinedown. Ich habe Farin Urlaub mit seinem Racing Team mit dabei. Ein Klassiker von Dio. Genau, Holy Diver. Alana Miles gleich mit Black Velvet aus den 80s. Und ich lege los mit Limp Bizkit und My Way.

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0: freue mich auf den Live-Auftritt bei Rock im Park und Rock am Ring. Blink 182 waren es mit einem meiner absoluten All-Time-Favorites von der Band Rockshow hier an deinem Staff im Rockenende. Ja, das Wetter ist ja eher so, dass man sich vielleicht mal einkuscheln möchte, ne? Und wenn es dann abends so kühler wird, dann muss man natürlich wissen, was läuft denn eigentlich auf der Glotze?
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0: Sauber, Mobland, Familie bis aufs Blut. Guy Ritchies gefeierte Gangsterserie ist gestern auf Paramount Plus in die zweite Staffel gestartet. In den Hauptrollen wieder dabei Helen Mirren, Pierce Brosnan und Tom Hardy als Fixer und ja, Problemlöser der Familie, ne?
2: Okay, die letzten 24 Stunden sind für mich nicht eben traumhaft gewesen.
0: In Mobland One, da haben die Harrigans ja zwar die rivalisierende Stevensons-Familie besiegt, dafür stehen jetzt in der zweiten Staffel sofort neue Clans auf der Matte, die Harrigans vom Markt drängen wollen.
2: Wir haben das Fentanyl verloren und das Heroin. Wir sind von Haien umgeben, die zum Angriff bereit sind.
0: Und weiter geht's mit Drama, mit Machtkämpfen, mit Splatter, Spannung und schwarzem Humor.
3: Wir sind die Harrigans! Ihr kennt uns noch nicht! Googelt uns!
0: Also, cooler Tipp, dann viel Spaß beim Bingen, sagt man, glaube ich, ne, der zweiten Staffel von Mobland ab sofort bei Paramount+. Ist doch ein guter Tipp, oder?

0: Ja, da bin ich mir sicher, dass am Ende alles gut wird. Farin Urlaub Racing Team war das gerade mit Alles wird gut. Zumindest das, was Wolfis Party Rock Tape angeht. Denn Wolfi, das hat sich inzwischen, glaube ich, im ganzen Bundesgebiet rumgesprochen. Unser Wolfi aus dem Breakfast Club muss wieder mal als DJ auflegen und hat gesagt, ich brauche die ultimative Party Rock Tape List. Ich will mir so ein Tape zusammenstellen, dass man nicht immer die gleichen Sachen auflegt, sondern wirklich die absoluten Rock Party Hits mit dabei sind. Ne? Und da kommen so, so coole Sachen rein. Und als Harry seinen Vorschlag eingereicht hat, habe ich mich erinnert, denke, Mensch, den habe ich im Schullandheim noch gehört. Der muss ja schon eine Menge Jahre auf dem Buckel haben.
1: Ich hätte was für eure Party-Playlists. Toy Dolls, Nelly the Elephant. Kann man ein bisschen ausrasten, bisschen hopfen und so. Macht Spaß, der Track. Schönen Tag euch.
0: Kennst du gar nicht diese Perle? Ja,

0: Geile Nummer, geiler Vorschlag oder der hier von Kerstin.
1: Hallo, ihr tolles Team. Hier ist die Kerstin, in Klammern Twin Sister 2. So, und zwar ein kleiner Vorschlag von mir ist aber, wenn denn, geiler in der Live-Version von Blur. Und zwar die Live, also Live im Hyde Park 2009 Nummer Song 2. Tatsächlich. Keine Ahnung, welcher Titel das in Wirklichkeit ist. Bin ich noch nicht dahinter gestiegen? No. Nennt sich Song 2. Ja, der ist doch zwischendurch auch mal ein Knaller. Bis dann. Tschüss.
0: Ja, Blur Song 2 halt. Also geile Vorschläge, die da von dir reinkommen, aber das war's noch nicht, oder? Also her mit deinen Vorschlägen, weiter gerne einreichen. Einfach per WhatsApp Sprachnachricht 0800 03 03 666. Welche Songs müssen auf Wolfis Party Rock Tape rauf? Oder mach's mit in der App und auf staff.mde. Und ja, es gab, wie gesagt, immer wieder mal den Wunsch, dass nicht nur Wolfi diese Songs auf seinem Tape hat, sondern dass wir die vielleicht auch hier bei Staff immer in voller Länge spielen, dieses Party Tape. Wir verhandeln mit der Musikredaktion. Wir halten dich auf dem Laufenden. Aber jetzt erstmal her mit deinen Vorschlägen.
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0: Was geht denn eigentlich heute bei uns in der Region in Franken? Ne, Julian sagt's dir.
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2: Einen schönen Samstag zusammen. Ich bin Julian, hab dir ein paar Tipps rausgesucht für dein Wochenende. Du könntest auf dem 54. Nürnberger Altstadtfest vorbeischauen auf der Insel Schütt. Läuft jetzt seit Mittwoch, geht auch noch bis zum 4. Oktober. Ansonsten könntest du auch einen Ausflug nach Schneidach machen zum Brauereifest der Brauerei Kanone. Die feiern dieses Jahr ihr 140. Bestehen. Da gibt's heute auch nochmal Live-Musik. Gefeiert wird in Schneidach bis kurz vor Mitternacht heute. Ja, und wer mag, der kann im Nürnberger Knoblauchsland in Grafshof die Kerwa-Saison 2026 ausklingen lassen. Die Grafshofer Kerwa läuft seit heute bis Dienstag. Also, schönes Wochenende, was auch immer du anstellst, der Julian.

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0: So, Freunde der gepflegten Rockmusik, das war's von mir hier an deinem Star vom Rockenende. Ich bin Thomas, der alte Franke, und gebe jetzt die Klinke weiter an T-Bone. Der ist jetzt am Start mit seinen Heroes, seinen Rocklegenden. Ganz viel Spaß, dir noch ein schönes Wochenende. Man hört sich hier, ne? Gleiche Stelle, gleiche Welle, du weißt Bescheid.
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13: Im Studio Christian Orschmann. Wie soll sich das Busnetz in Fürth in den nächsten Jahren verändern? Die Frage gibt die Stadt an seine Bürgerinnen und Bürger weiter. Jan Seifert berichtet.
14: Noch bis zum 18. Oktober können wir das Busnetz von Fürth online auf fürth.de bewerten und Vorschläge einbringen. Welche Linien sind gut, welche sollten anders fahren? Ausdrücklich aufgerufen sind auch Menschen, die den Nahverkehr selten oder gar nicht nutzen. Der Plan soll die Grundlage für die Weiterentwicklung des Busnetzes im Stadtgebiet bilden. Die Fahrgastzahlen in Fürth sind zuletzt stark angestiegen. Mittlerweile fahren mehr Leute Bus als noch in Vor-Corona-Zeiten.
13: Die schwarz-rote Koalition hat zur Entlastung bei den hohen Spritpreisen eine grundsätzliche Einigung auf einen Tankrabatt und einen Spritpreisdeckel erzielt. Das erfuhr die dpa aus Regierungskreisen nach Verhandlungen der Bundesregierung mit Vertretern der Länder. Ronny Thorau berichtet.
15: Den Tankrabatt kennen Autofahrer schon. Im Sommer war er für 2 Monate in Kraft, senkte die Steuern auf Benzin und Diesel um rund 17 Cent, wobei nicht alles davon bei den Tankenden ankam. Außerdem kosteten die 2 Monate Tankrabatt die Regierung Milliarden. Das wird nun also wieder teuer, gilt aber immerhin als schnell wirksame Maßnahme. Ein Spritpreisdeckel ist neu für Deutschland, es gibt ihn aber zum Beispiel in Belgien und Luxemburg. Dabei legt der Staat einen Höchstpreis für Sprit fest, unter anderem anhand von Ölpreis, Transportkosten und festgelegter Marge für die Händler.
13: Dänemark und die USA haben im Streit um Grönland einen Durchbruch erzielt. Kommende Woche soll ein Abkommen unterzeichnet werden. US-Präsident Trump zufolge sichert der Deal den USA dauerhafte Kontrolle über Sicherheit und andere Belange in Grönland. Dänemark betont, die Souveränität des Königreiches und das Selbstbestimmungsrecht Grönlands bleiben gewahrt.
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13: Eindeutiges Ergebnis im Freitagsspiel der Fußball-Bundesliga. Bayern München gewinnt gegen Union Berlin mit 7:0. In Liga 2 gab es ein Unentschieden, Fürth gegen Magdeburg 1:1. Und Nürnberg spielt heute in Karlsruhe. Soweit das Neueste aus dem Star FM News Center.
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17: Hey, die Heidi Hody, T-Bone hier. Carry On Wayward Son von Kansas ist so ein Klassiker, bei dem man ja fast vergisst, wie ungewöhnlich er eigentlich gebaut ist. Diese viele Wendungen, das Tempo, die Struktur, ziemlich komplex das Ding, aber trotzdem eingängig. Und genau darin steckt Carrie Livgrens Klasse. Er war nicht nur Gitarrist und Keyboarder, sondern auch der Hauptsongwriter von Kansas. Das vierte Kansas-Album Left Overture war entscheidend. Die Plattenfirma wartete noch auf eine Hitsingle und die Band wusste, das war ihre letzte Chance. Vor den Studioaufnahmen probten sie ein letztes Mal und da schleppte Carrie den Song Carry On Wayward Son an. Sie spielten ihn nur einmal, bevor sie ihn aufnahmen, und es wurde der größte Hit für Kansas. Und gestern feierte Carrie Livgren seinen 77. Geburtstag und hier ist der Song. Carry on.

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11: Hey, die Heidi Hody, T-Bone hier. Am 18. September 1983 zeigten sich Kiss erstmals öffentlich ohne Make-up. Allein das war ja schon Rockgeschichte mit leichter Schockwirkung. Und Lick It Up war der perfekte Song für diesen Neustart. Nach ein paar schwächeren Jahren brauchte die Band dringend einen frischen Moment. Und genau den hat sie hier erwischt. Für die Band war das ein wichtiger Schritt zurück ins Gespräch, weg von alten Kostümen hin zu einer neuen 80er Rock-Version von sich selbst. Und fürs Wochenende ist das die perfekte Erinnerung daran, dass guter Geschmack manchmal auch einfach bedeutet, 5 Minuten lang keinen guten Geschmack zu brauchen. Also auf keinen Fall philosophisch. Jetzt gibt's Lick It Up von Kiss. 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
1: Hey, die Heidi Holy T-Bone hier. Ein Song jetzt, der mich ja durch viele Highschool-Partys begleitet hat. Heartache Tonight von den Eagles. Ein Titel, der Herzschmerz andeutet, aber Taschentücher sind nicht nötig. Hier wird gegrinst und gegroovt. Glenn Frey wollte unbedingt eine Shuffle-Nummer schreiben und jammte immer wieder die erste Strophe mit seinem Buddy Bob Seger. Dann fiel Bob plötzlich der Refrain ein. Danach ging's Schlag auf Schlag. Sie klingelten Gitarrist Joe Walsh um 1 Uhr nachts aus dem Bett und er kam rüber und spielte Gitarre dazu. Dann wurde noch an den Texten gefeilt und boom! Nummer 1 Hit. Der Song kam am 18. September 1979 raus und räumte später auch noch einen Grammy ab. Here's Heartache Tonight von den Eagles.

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11: Im Studio Milan Schmidt. Ab jetzt feiern wieder Millionen Menschen aus der ganzen Welt bei uns in Deutschland. Das Oktoberfest in München ist jetzt offiziell eröffnet. WhatsApp ist, hat diesmal der neue Oberbürgermeister Dominik Krause von den Grünen gerufen. Übrigens, 2 Schläge hat er für das erste Fass gebraucht. Joshua Heise ist auf der Festwiese.
12: 2, 1, los!
13: Schon lange bevor das erste Bier angezapft wird, standen wieder zahlreiche Menschen in Tracht vor den Toren des Oktoberfests. Ihr Ziel? Einen Platz im Festzelt ergattern. Um 9 Uhr dann der große Ansturm. Wer zuerst kommt, malt zuerst. Das Wetter ist den Wiesengästen jedenfalls gut gesonnen.
11: Weitere Reaktionen. Der Tankrabatt kommt ja zurück, Oktober bis Dezember, wegen den hohen Spritpreisen. Auch ein Spritpreisdeckel soll helfen, Lea Matschulat berichtet.
14: Der Tankrabatt ist eine Kombi aus einem Absenken der Energiesteuer und der Mehrwertsteuer. Das wären 17 Cent weniger für den Liter Diesel und Benzin. Und profitieren sollen Autofahrer, Handwerker, Pflegedienste und Co. von Oktober bis Ende Dezember. Zu breit gestreut, sagen Kritiker wie etwa der Sozialverband. So würden auch die entlastet, die sich die hohen Kraftstoffpreise leisten könnten. Ab Januar soll es dann einen Spritpreisdeckel geben. Dafür notwendig ist erst eine Absprache mit den Mineralölkonzernen.
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11: Erste Fußball-Bundesliga, heute der 4. Spieltag um 15.30 Uhr. Frankfurt gegen Freiburg, Mönchengladbach-Mainz, HSV Köln und Bremen gegen Augsburg. Am Abend noch Stuttgart-Dortmund. Soweit das Neueste aus dem StarFM News Center.
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15: Hey, die Heidi-Hodi, T-Bone hier. Rund um den 15. September denken viele Car-Fans an Rick Ocasek. Die Cars-Legende, die 2019 starb. Just What I Needed ist ein ziemlich perfekter Song zum Gedenken. Debüt-Hit, geschrieben von Ocasek und gesungen von Benjamin Orr. Bevor der Song offiziell richtig groß wurde, lief eine Demo schon bei einem Bostoner Radiosender heiß und wurde dort extrem oft gewünscht. Danach lieferten die Cars Ende der 70er und Anfang der 80er einen Hit nach dem anderen. Und hier ist der Anfang. Just What I Needed, The Cars.

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5: Hey, die Heidi Hody, T-Bone hier. Das Verrückte an Guns N' Roses 2026. Sie stehen immer noch auf großen Bühnen und Slash deutet sogar neue Musik an. Umso schöner ist es, mal zu einem Song zurückzugehen, bei dem schon 1991 alles auf Alarm stand. Passend dazu schauen wir auf den 17. September 1991. Da kam Use Your Illusion 1 and 2 gleichzeitig raus. Ein völlig größenwahnsinniger Move, der aber genau zu Guns N' Roses passte. You Could Be Mine bekam durch Terminator 2 noch extra Schub, Action-Kino auf 11 und Axel sowieso schon auf die 12. Here's You Could Be Mine von Guns N' Roses.

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1: Hey, die Heidi Hody, T-Bone hier. Zum Geburtstag von Ed King muss es einen Lynyrd Skynyrd-Song geben. Als einer der Gitarristen der Band machte er sich vor allem als Songwriter und Riffmeister ihres größten Hits Sweet Home Alabama einen Namen. Er stieß 1972 zur Band als Ersatz für Bassist Leon Wilkerson und spielte auf dem Debütalbum von Skynyrd auch die vier Saiten. Doch Ed King und Sänger Ronnie Van Zant schauten sich nach den Aufnahmen in die Augen und entschieden gemeinsam, als Bassist war er weniger geeignet. Also machte Ronnie Ed zum dritten Gitarrist und Leon wurde zurück in die Band geholt. Ed King spielte auf den ersten drei Skynyrd-Scheiben, bevor er die Band 1975 verließ. Sweet Home Alabama ist nicht der einzige Song, der auf sein Konto geht. Er war auch an vielen großen Nummern von Skynyrd beteiligt, unter anderem den hier, Saturday Night Special. One.

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7: Im Studio Milan Schmidt. Ab jetzt feiern wieder Millionen Menschen aus der ganzen Welt bei uns in Deutschland. Das Oktoberfest in München ist jetzt offiziell eröffnet. WhatsApp ist, hat diesmal der neue Oberbürgermeister Dominik Krause von den Grünen gerufen. Übrigens, zwei Schläge hat er für das erste Fass gebraucht. Joshua Heise ist auf der Festwiese.
8: 2, 1, los!
9: Schon lange bevor das erste Bier angezapft wird, standen wieder zahlreiche Menschen in Tracht vor den Toren des Oktoberfests. Ihr Ziel? Einen Platz im Festzelt ergattern. Um 9 Uhr dann der große Ansturm. Wer zuerst kommt, malt zuerst. Das Wetter ist den Wiesengästen jedenfalls gut gesonnen.
7: Weitere Reaktionen. Der Tankrabatt kommt ja zurück, Oktober bis Dezember, wegen den hohen Spritpreisen. Auch ein Spritpreisdeckel soll helfen, Lea Matschulat berichtet.
10: Der Tankrabatt ist eine Kombi aus einem Absenken der Energiesteuer und der Mehrwertsteuer. Das wären 17 Cent weniger für den Liter Diesel und Benzin. Und profitieren sollen Autofahrer, Handwerker, Pflegedienste und Co. von Oktober bis Ende Dezember. Zu breit gestreut, sagen Kritiker wie etwa der Sozialverband. So würden auch die entlastet, die sich die hohen Kraftstoffpreise leisten könnten. Ab Januar soll es dann einen Spritpreisdeckel geben. Dafür notwendig ist erst eine Absprache mit den Mineralölkonzernen.
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7: Erste Fußball-Bundesliga, heute der vierte Spieltag um 15.30 Uhr. Frankfurt gegen Freiburg, Mönchengladbach-Mainz, HSV Köln und Bremen gegen Augsburg. Am Abend noch Stuttgart-Dortmund. So war das Neueste aus dem StarFM News Center.
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11: Hey, die Heidi Hody, T-Bone hier. Am 17. September 1991 kam das Album No More Tears von Ozzy Osbourne raus. Und Ozzy bewies mal wieder, dass man ihm viel zu oft abgeschrieben hatte. Der Titelsong ist kein kurzes Radiohäppchen, sondern ein düsteres, schweres Brett mit echter Größe. Überhaupt war das Album ein Riesending, ne? Top 10 in den USA, mehrfach Platin und mehrere starke Singles. Und seit Ozzys Tod im Juli 2025 hört man ja solche Songs natürlich nochmal ganz anders. Hier ist No More Tears, der Titeltrack aus dem Album.

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7: Hey, die Heidi Hody, T-Bone hier. The Who haben wir letzte Woche gespielt, um an den Todestag von Schlagzeuger Keith Moon zu erinnern. Es gibt aber auch fröhliche News. Na, für den 30. Oktober 2026 ist eine große The Who by Numbers Deluxe Edition angekündigt. Und rund um 18. September 1971 stand das Album Who's Next in Großbritannien ganz oben. Deshalb kann ich es mir heute nicht verkneifen, den monumentalen Baba O'Reilly zu spielen. Here's The Who.

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1: Hey, die Hadi Hody, T-Bone hier. Zum Geburtstag von Lita Ford darf es natürlich eine Nummer sein, die keine halben Sachen macht. Heute wird Lita 68. Kiss Me Deadly kam 1988 auf ihrem Album Lita raus und ist genau diese Mischung aus Härte, Hook und 80er Glamour, die im Radio sofort zündet. Lita war vom Spätsommer letzten Jahres bis ins Frühjahr 2026 live unterwegs, also nach wie vor sehr aktiv im Musikbusiness. Sollte sie wieder nach Deutschland kommen, erfährst du es von uns. Und nun Lita Ford, Kiss Me Deadly.

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7: Im Studio Milan Schmidt. Zwei Schläge und das Bier läuft. Wieder zwei Wochen Ausnahmezustand. Große Party mit Menschen aus der ganzen Welt. Der neue Oberbürgermeister Dominik Krause hat das Oktoberfest in München eröffnet. 600 Polizeibeamte und hunderte Ordner sind rund um das Fest im Einsatz. Joshua Heise berichtet aus München.
8: Auf eine friedliche Wiese!
9: Sein Vorgänger Dieter Reiter hatte im letzten Jahr ebenfalls zwei Schläge gebraucht. Genau hingeguckt wurde freilich auch bei der Übergabe der ersten Mass an Ministerpräsident Söder. Der ist den Grünen bekanntlich ja nicht so grün. Heute aber gemeinsames Lächeln, ganz nach dem Motto, auf eine friedliche Wiesen.
7: Sorgt weiter für Diskussionen. Beim Tanken wird es ab Oktober wenigstens eine kleine Erleichterung von 17 Cent je Liter geben. Tankrabatt-Comeback bis Ende Dezember. Danach ist ein Spritpreisdeckel geplant. Lea Matschulat berichtet.
10: 2,5 Milliarden Euro. Mit dieser Summe rechnet die Bundesregierung, um den Tankrabatt zu finanzieren, und die Hälfte der Kosten sollen die Länder übernehmen. Weder für die Länder noch für den Bundeshaushalt leicht zu stemmen. Doch es geht allen darum, die Verbraucher zu entlasten. Dass durch den Tankrabatt alle an der Zapfsäule etwas sparen, kritisiert unter anderem die Verbraucherzentrale. Wichtiger wäre, konkret diejenigen zu entlasten, die im Alltag wenig Geld zur Verfügung haben, heißt es von den Kritikern.
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7: Zweite Fußball-Bundesliga, der sechste Spieltag, die Ergebnisse. Karlsruhe-Nürnberg 0:1, Kaiserslautern-Braunschweig 1:0 und Kiel-Osnabrück 1:1. Am Abend dann noch Dresden gegen Hertha BSC. Das Spiel gibt es im Fernsehen live auf RTL. Nach den schweren Randalen bei der letzten Partie im April hat das Spiel eine besondere Note. Ganz Fußball-Deutschland schaut ganz genau hin. Fanforscher Professor Harald Lange von der Uni Würzburg sagt jetzt, die Bundesligen sind sicherheitstechnisch weltweit auf höchstem Niveau, aber man kann mehr investieren in Kommunikation. Da gilt es für die Vereine, Pflänzchen der Freundschaft zu gießen und den Ethikkodex zu stärken. So war das Neueste aus dem StarFM News Center.
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11: Hey, hey, hey, T-Bone here. David Bowie hat viele Gesichter und China Girl ist eines der spannendsten. Der Song war ja zuerst mit Iggy Pop verbunden, bevor Bowie ihn 1983 auf Let's Dance in eleganten Pop-Rock verwandelte. Das Video gewann bei dem ersten MTV Video Music Awards sogar den Preis für Best Male Video. Das war am 14. September 1984. Und typisch Bowie, das Ganze war eingängig genug für den Mainstream, aber nie banal. Selbst in seiner größten Pop-Phase klang er nie wie jemanden, der nur gefallen wollte. Hier ist Bowie, China Girl.

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7: Hey, die Heidi Hody.

Nach der langen Stimmenreha zu testen. Noch nicht in Deutschland, aber wir halten dich auf den Laufenden. Jetzt machen wir eine kleine Rückfahrt in die späten 80er. Hier ist 99 in the Shade, Bon Jovi.

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1: Hey, die Honey Hody, T-Bone hier. Es gibt Songs, die lächeln dich an und ziehen dir im selben Moment elegant den Teppich unter den Füßen weg. Have a Cigar ist genau so ein Fall von Pink Floyd. Ja, klingt cool, rollt entspannt, hat textlich aber richtig Gift im Gepäck. Pink Floyd rechnen da ziemlich genüsslich mit Plattenbosse ab, die eher ans Geschäft als an die Kunst denken. Und vielleicht ist genau das der Clou, ne? Je lässiger der Song wirkt, desto härter sitzt die Pointe. Ein perfekter Wochenendmoment und gleichzeitig ein Gedenken an Keyboarder Rick Wright, der am 15. September 2008 von uns gegangen ist. Hier ist Pink Floyd, Have a Cigar.

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11: Im Studio Milan Schmidt. Zwei Schläge und das Bier läuft. Wieder zwei Wochen Ausnahmezustand. Große Party mit Menschen aus der ganzen Welt. Der neue Oberbürgermeister Dominik Krause hat das Oktoberfest in München eröffnet. 600 Polizeibeamte und hunderte Ordner sind rund um das Fest im Einsatz. Joshua Heise berichtet aus München.
12: Auf eine friedliche Wiese!
13: Sein Vorgänger Dieter Reiter hatte im letzten Jahr ebenfalls zwei Schläge gebraucht. Genau hingeguckt wurde freilich auch bei der Übergabe der ersten Mass an Ministerpräsident Söder. Der ist den Grünen bekanntlich ja nicht so grün. Heute aber gemeinsames Lächeln, ganz nach dem Motto: Auf eine friedliche Wiese.
11: Sorgt weiter für Diskussionen. Beim Tanken wird es ab Oktober wenigstens eine kleine Erleichterung von 17 Cent je Liter geben. Tankrabatt-Comeback bis Ende Dezember. Danach ist ein Spritpreisdeckel geplant. Lea Matschulat berichtet.
14: 2,5 Milliarden Euro. Mit dieser Summe rechnet die Bundesregierung, um den Tankrabatt zu finanzieren, und die Hälfte der Kosten sollen die Länder übernehmen. Weder für die Länder noch für den Bundeshaushalt leicht zu stemmen. Doch es geht allen darum, die Verbraucher zu entlasten. Dass durch den Tankrabatt alle an der Zapfsäule etwas sparen, kritisiert unter anderem die Verbraucherzentrale. Wichtiger wäre, konkret diejenigen zu entlasten, die im Alltag wenig Geld zur Verfügung haben, heißt es von den Kritikern.
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11: Zweite Fußball-Bundesliga, der sechste Spieltag, die Ergebnisse. Karlsruhe-Nürnberg 0:1, Kaiserslautern-Braunschweig 1:0 und Kiel-Osnabrück 1:1. Am Abend dann noch Dresden gegen Hertha BSC. Das Spiel gibt es im Fernsehen live auf RTL. Nach den schweren Randalen bei der letzten Partie im April hat das Spiel eine besondere Note. Ganz Fußball-Deutschland schaut ganz genau hin. Fanforscher Professor Harald Lange von der Uni Würzburg sagt jetzt, die Bundesligen sind sicherheitstechnisch weltweit auf höchstem Niveau, aber man kann mehr investieren in Kommunikation. Da gilt es für die Vereine, Pflänzchen der Freundschaft zu gießen und den Ethikkodex zu stärken. So war das Neueste aus dem StarFM News Center.
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15: Hey, die Heini Hody, T-Bone hier. Don't Look Back war 1978 die große Rückkehr nach dem Monster-Debüt von Boston. Und ja, viele hörten damals, das klingt vertraut. Aber mal ehrlich, wenn eine Band so ein eigenes Klanguniversum gebaut hat, ist mehr davon nicht automatisch ein Problem. Wenn die Formel so gut funktioniert, darf sie auch nochmal zünden, ne? Das Album stand am 16. September 1978 auf Platz 1 der US Charts. Der Titeltrack ist dafür das beste Beispiel. Groß, sauber, hymnisch und fast schon aerodynamisch. Hier ist Don't Look Back von Boston.

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7: Hey, die Heidi Hody, T-Bone hier. Eric Clapton war 1974 längst ein Gitarrengott, aber I Shot the Sheriff zeigte noch einmal eine andere Stärke. Nicht nur virtuos zu sein, sondern auch Songs zu finden, die Türen öffnen. Dass ausgerechnet eine Bob Marley-Nummer zu seinem großen Chartmoment wurde, ist ja schon eine schöne Rock-Ironie. Und sie erinnert daran, dass gute Musiker nicht immer dann am besten sind, wenn sie sich selbst am lautesten feiern. Manchmal reicht es, den richtigen Song ernst zu nehmen und ihm genug Raum zu geben, um zu wirken. Am 14. September 1974 stand I Shot the Sheriff auf Platz 1 in den USA. Und hier ist es jetzt, Eric Clapton.

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1: Hey, die Heidi Holy T-Bone hier. Ein für meine Begriffe unterschätztes Album von Led Zeppelin landete am 15. September 1979 in Großbritannien auf Platz 1. In Through the Outdoor. Im Radio läuft es vielleicht nicht so häufig, weil es für Zepp-Puristen noch so ein bisschen gewöhnungsbedürftig ist. Jimmy Page und Co. zeigen sich auf dem Album sehr experimentierfreudig und verspielt, komplett mit Country- und Techno-Sounds oder Pre-Techno-Sounds. Daraus spiele ich dir heute vielleicht nicht den ersten Song, den Nida nennt, aber unverwechselbar Led Zeppelin ist er trotzdem. Durch die eindringliche Stimme von Robert Plant und den lässigen Stolper-Groove von John Bonham, here's Fool in the Rain.

Metallica ihr erstes Deutschlandkonzert gespielt haben und Thin Lizzy ihr letztes, wohin Musikfans aus der ganzen Welt zum Taubertal, zu Rock im Park und zum Summer Breeze strömen. 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
7: Im Studio Milan Schmidt. Biermarsch, das Münchner Oktoberfest, ist offiziell eröffnet. Dieses Jahr zum ersten Mal durch den neuen OB Dominik Krause von den Grünen. Joshua Heise war mit dabei.
8: Übung macht offenbar den Meister. Oberbürgermeister Krause hat den Anstich mit zwei Schlägen geschafft und steht damit seinem Vorgänger Dieter Reiter in nichts nach. Bislang gehen die Veranstalter von rund 6,5 Millionen Besucherinnen und Besuchern aus aller Welt aus. Das wären genauso viele wie letztes Jahr, aber weniger als im Rekordjahr 2023, als 7,2 Millionen Gäste auf die Theresienwiese kamen. Damals hat die Wiesn aber auch zwei Tage länger gedauert. Einen neuen Rekord haben jedoch die Bierpreise erreicht. Eine Maß kostet heuer zwischen 14,80 Euro und 15,90 Euro.
7: Immer mehr Diskussionsstoff. Die Einigung von Bund und Ländern auf ein Entlastungspaket wegen der hohen Spritpreise stößt bei Verbraucherschützern, Sozialverbänden und der Opposition im Bundestag auf Kritik. Der erneute Tankrabatt sei nicht zielgenau und helfe, wie auch der angestrebte Spritpreisdeckel, nur kurzzeitig. David Riemer berichtet.
9: Verbraucherschützer und Sozialverbände fordern stattdessen vor allem Hilfen für Haushalte mit kleinen und mittleren Einkommen. Die Linke und die Grünen verlangen außerdem eine Übergewinnsteuer für Mineralölkonzerne. Greenpeace warnt, ein Teil der Entlastung kann sonst bei den Konzernen landen. Neben dem Tankrabatt will die Bundesregierung spätestens ab Januar 2027 auch einen Spritpreisdeckel einführen, als Kriseninstrument und nicht dauerhaft.
7: Wie sicher ist denn KI nun wirklich? Bei Sicherheitstests von künstlicher Intelligenz ist jetzt erneut ein Fall bekannt geworden, bei dem ein System in fremde Computer eingedrungen ist. Betroffen eine Google KI, Thomas Pleskin berichtet.
10: Konkret geht es um drei Vorfälle aus dem Mai. In einem Fall erriet Gemini Passwörter, um Zugang zu einem geschützten System zu bekommen. In zwei weiteren fand die KI Zugangsdaten für eine Datenbank. Nach Angaben von Google entstand dabei kein Schaden. Die KI habe die Angriffe beendet, sobald sie erkannte, dass es sich nicht um Testsysteme, sondern echte Unternehmensrechner handelte. In der jüngeren Vergangenheit hatte es schon ähnliche Vorfälle bei den KI-Anbietern OpenAI, Anthropic und Meta gegeben.
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7: Erste Fußball-Bundesliga, der vierte Spieltag, ordentlich Tore, die Ergebnisse. Frankfurt-Freiburg 2:2, Mönchengladbach-Mainz 3:4, HSV-Köln 2:1 und Bremen-Augsburg 3:2. In der zweiten Liga am Spieltag 6 hat der Club in Karlsruhe 1:0 gewonnen. Soweit das Neueste aus dem StarFM News Center.
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11: Hey, hey, holy, T-Bone hier. Am 20. September 2004 haben Green Day mal eben gezeigt, dass Punk nicht nur drei Akkorde und schlechter Laune kann, sondern auch ganz großes Kino. Billy Joe Armstrong, Mike Dirnt und Trey Cool hatten eigentlich ein ganz anderes Album als Nachfolger für ihr 2000er Album Warning angefangen. Es hatte sogar einen Titel, Cigarettes and Valentines. 16 Songs wurden aufgenommen, aber nie veröffentlicht. Der Erzählung nach wurden die Mastertapes, also die Aufnahmen, aus denen später CDs oder Platten gepresst werden, aus dem Studio geklaut. Die Band sah das allerdings als Segen, weil sie ja wieder ganz von vorne anfangen konnten. Und dabei entstand American Idiot, Green Days erste Nummer 1 Album, eines der meistverkauften überhaupt mit mehr als 23 Millionen verkauften Exemplaren weltweit. Überhäuft mit zahlreichen Preisen und Nominierungen, darunter Grammys und EMAs, hat American Idiot sogar ein Broadway-Musical und einen Doku-Film hervorgebracht und gehört zu den größten Alben aller Zeiten. American Idiot ist ein Konzeptalbum einer Punk-Rock-Oper sozusagen über die Desillusionierung der Jugend in amerikanischen Arbeitervierteln im Zeitalter von 9/11 und dem Irakkrieg. Der Titeltrack war die erste Single-Auskopplung und Billie Joe Armstrongs Wutschrei gegen Kriegs-TV, Medienhysterie und Reality-Quatsch. Here's American Idiot.

American Idiot aus dem gleichnamigen Album von Green Day, veröffentlicht am 20. September 2004. Jetzt ein Track daraus, der zeigt, dass Punk auch in Überlänge nicht langweilig wird. Jesus of Suburbia. Billy Joe Armstrong wollte ja ganz bewusst eine Mini-Oper erbauen, inspiriert von The Who's A Quick One. Statt einen einzigen Monster-Song runterzuschrubben, haben Green Day im Studio kleine 30-Sekunden-Ideen zusammengesteckt, wie Lego-Steine auf Energy-Drinks. Daraus wurde am Ende nicht nur ein 9-Minuten-Brett, sondern auch die Hauptfigur des ganzen Albums. Jetzt Green Day, Jesus of Suburbia.

Green Day mit dem epischen Jesus of Suburbia aus dem Album American Idiot, das am 20. September 2004 veröffentlicht wurde. Ich spiele dir die offiziellen Singles daraus, 5 an der Zahl, jetzt Nummer 3. Der Song heißt Holiday, aber das ist ungefähr so Urlaub, wie ein Presslufthammer Wellness ist. Billy Joe hat ja selbst erklärt, das Stück entstand in einer Zeit, in der Amerika wegen erfundener Gründe in einen Krieg zog. Deshalb knallt der Song auch so schön giftig gegen Politik, Fernsehen und blinden Gleichschritt. Und noch besser, laut Trey Cool schrieb Billy American Idiot und den Großteil von Holiday praktisch im selben kreativen Anfall. Also kein Cocktail mit Schirmchen, sondern eher Protestmarsch mit Gitarrenhooks. Hier ist Holiday.

Holiday aus dem Album American Idiot von Green Day. Am 20. September 2004 kam es auf die Welt und hat Dutzende Millionen Rockfans begeistert. Wir hören uns die Singles daraus an. Boulevard of Broken Dreams ist wahrscheinlich der einzige Weltschmerzhit, bei dem Millionen Leute begeistert mitsingen, dass sie allein unterwegs sind. Den Titel hat Billy Joe laut eigener Erzählung von einem Kunstwerk Gottfried Heldenweins mit genau diesem Namen gemopst. Und dieser einsame Spaziergang hat 2006 sogar noch den Grammy für Record of the Year gewonnen. Musste auch erstmal schaffen, ne? Einen Song über Isolation schreiben und am Ende die ganze Welt geschlossen I Walk Alone brüllen lassen. Einsam? Ja. Klein? Ganz sicher nicht. Hier ist Boulevard of Broken Dreams.

Boulevard of Broken Dreams von Green Day, das war die zweite Single-Auskopplung aus dem legendären Album American Idiot. Es wurde am 20. September 2004 veröffentlicht und wir feiern die Highlights. Und dann kommt der Moment, in dem Green Day zeigt, dass unter all dem Krawall auch ein ziemlich großes Herz schlägt. Wake Me Up When September Ends. Billy Joe hat später erzählt, dass er hier zum ersten Mal den Tod seines Vaters in einem Song verarbeitet hat. Und Fun Fact Nummer 2, das Video wurde gleich zur kleinen Kinoausgabe hochgezogen. Ein 7,5-minütiger Clip mit Jamie Bell und Evan Rachel Wood. Here's Wake Me Up When September Ends.

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Ryan Fallon hat die richtige Medizin gefunden. Gute Musik. Neben The Gaslight Anthem ist er endlich auch wieder mit seiner Band Painkillers zu hören. Im September gibt's das neue Album und hier das Titelstück daraus in der Star FM Playlist. Ryan Fallon and the Painkillers mit Not Bad for New Jersey.

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1: Einen schönen Samstag zusammen. Ich bin Julian, hab dir ein paar Tipps rausgesucht für dein Wochenende. Du könntest auf dem 54. Nürnberger Altstadtfest vorbeischauen auf der Insel Schütt. Läuft jetzt seit Mittwoch, geht auch noch bis zum 4. Oktober. Ansonsten könntest du auch einen Ausflug nach Schneidach machen zum Brauereifest der Brauerei Kanone. Die feiern dieses Jahr ihr 140. Bestehen. Da gibt es heute auch nochmal Live-Musik. Gefeiert wird in Schneidach bis kurz vor Mitternacht heute. Ja, und wer mag, der kann im Nürnberger Knoblauchsland in Grafshof die Kerber-Saison 2026 ausklingen lassen. Die Grafshofer Kerber läuft seit heute bis Dienstag. Also, schönes Wochenende, was auch immer du anstellst, der Julian.

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9: Im Studio Milan Schmidt. Bier Marsch, das Münchner Oktoberfest, ist offiziell eröffnet. Dieses Jahr zum ersten Mal durch den neuen OB Dominik Krause von den Grünen. Joshua Heise war mit dabei.
10: Übung macht offenbar den Meister. Oberbürgermeister Krause hat den Anstich mit 2 Schlägen geschafft und steht damit seinem Vorgänger Dieter Reiter in nichts nach. Bislang gehen die Veranstalter von rund 6,5 Millionen Besucherinnen und Besuchern aus aller Welt aus. Das wären genauso viele wie letztes Jahr, aber weniger als im Rekordjahr 2023, als 7,2 Millionen Gäste auf die Theresienwiese kamen. Damals hat die Wiesn aber auch 2 Tage länger gedauert. Einen neuen Rekord haben jedoch die Bierpreise erreicht. Eine Maß kostet heuer zwischen 14,80 Euro und 15,90 Euro.
9: Immer mehr Diskussionsstoff. Die Einigung von Bund und Ländern auf ein Entlastungspaket wegen der hohen Spritpreise stößt bei Verbraucherschützern, Sozialverbänden und der Opposition im Bundestag auf Kritik. Der erneute Tankrabatt sei nicht zielgenau und helfe, wie auch der angestrebte Spritpreisdeckel, nur kurzzeitig. David Riemer berichtet.
11: Verbraucherschützer und Sozialverbände fordern stattdessen vor allem Hilfen für Haushalte mit kleinen und mittleren Einkommen. Die Linke und die Grünen verlangen außerdem eine Übergewinnsteuer für Mineralölkonzerne. Greenpeace warnt, ein Teil der Entlastung kann sonst bei den Konzernen landen.
9: Wie sicher ist denn KI nun wirklich? Bei Sicherheitstests von künstlicher Intelligenz ist jetzt erneut ein Fall bekannt geworden, bei dem ein System in fremde Computer eingedrungen ist. Betroffen eine Google-KI, Thomas Pleskin berichtet.
12: Konkret geht es um 3 Vorfälle aus dem Mai. In einem Fall erriet Gemini Passwörter, um Zugang zu einem geschützten System zu bekommen. In 2 weiteren fand die KI Zugangsdaten für eine Datenbank. Nach Angaben von Google entstand dabei kein Schaden. Die KI habe die Angriffe beendet, sobald sie erkannte, dass es sich nicht um Testsysteme, sondern echte Unternehmensrechner handelte. In der jüngeren Vergangenheit hatte es schon ähnliche Vorfälle bei den KI-Anbietern OpenAI, Anthropic und Meta gegeben.
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9: Erste Fußball-Bundesliga, der 4. Spieltag. Ordentlich Tore. Die Ergebnisse. Frankfurt-Freiburg 2:2, Mönchengladbach-Mainz 3:4, HSV-Köln 2:1 und Bremen-Augsburg 3:2. In der 2. Liga am Spieltag 6 hat der Club in Karlsruhe 1:0 gewonnen. So war das Neueste aus dem Star FM News Center.
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4: Im Studio Milan Schmidt. Biermarsch, das Münchner Oktoberfest, ist offiziell eröffnet. Dieses Jahr zum ersten Mal durch den neuen OB Dominik Krause von den Grünen. Joshua Heise war mit dabei.
5: Übung macht offenbar den Meister. Oberbürgermeister Krause hat den Anstich mit 2 Schlägen geschafft und steht damit seinem Vorgänger Dieter Reiter in nichts nach. Bislang gehen die Veranstalter von rund 6,5 Millionen Besucherinnen und Besuchern aus aller Welt aus. Das wären genauso viele wie letztes Jahr, aber weniger als im Rekordjahr 2023, als 7,2 Millionen Gäste auf die Theresienwiese kamen. Damals hat die Wiesn aber auch 2 Tage länger gedauert. Einen neuen Rekord haben jedoch die Bierpreise erreicht. Eine Mast kostet heuer zwischen 14,80 Euro und 15,90 Euro.
4: Immer mehr Diskussionsstoff. Die Einigung von Bund und Ländern auf ein Entlastungspaket wegen der hohen Spritpreise stößt bei Verbraucherschützern, Sozialverbänden und der Opposition im Bundestag auf Kritik. Der erneute Tankrabatt sei nicht zielgenau und helfe, wie auch der angestrebte Spritpreisdeckel, nur kurzzeitig. David Riemer berichtet.
6: Verbraucherschützer und Sozialverbände fordern stattdessen vor allem Hilfen für Haushalte mit kleinen und mittleren Einkommen. Die Linke und die Grünen verlangen außerdem eine Übergewinnsteuer für Mineralölkonzerne. Greenpeace warnt, ein Teil der Entlastung kann sonst bei den Konzernen landen.
4: Wie sicher ist denn KI nun wirklich? Bei Sicherheitstests von künstlicher Intelligenz ist jetzt erneut ein Fall bekannt geworden, bei dem ein System in fremde Computer eingedrungen ist. Betroffen eine Google KI, Thomas Pleskin berichtet.
7: Konkret geht es um 3 Vorfälle aus dem Mai. In einem Fall erriet Gemini Passwörter, um Zugang zu einem geschützten System zu bekommen. In 2 weiteren fand die KI Zugangsdaten für eine Datenbank. Nach Angaben von Google entstand dabei kein Schaden. Die KI habe die Angriffe beendet, sobald sie erkannte, dass es sich nicht um Testsysteme, sondern echte Unternehmensrechner handelte. In der jüngeren Vergangenheit hatte es schon ähnliche Vorfälle bei den KI-Anbietern OpenAI, Anthropic und Meta gegeben.
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4: Erste Fußball-Bundesliga, der 4. Spieltag. Ordentlich Tore. Die Ergebnisse. Frankfurt-Freiburg 2:2. Mönchengladbach-Mainz 3:4. HSV-Köln 2:1. Und Bremen-Augsburg 3:2. In der 2. Liga am Spieltag 6 hat der Club in Karlsruhe 1:0 gewonnen. Soweit das Neueste aus dem Star FM News Center.
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2: Ein Rastplatz an der A9. Anders als bei den Autos ist kaum einer der Brummis mit Elektroantrieb unterwegs. Genau hier setzt Mahle an. Der Stuttgarter Technologiekonzern hat einen sogenannten Range Extender für elektrische Trucks entwickelt, wie Mahle-Chef Arndt Franz erklärt.
3: Range Extender heißt auf Deutsch Reichweitenverlängerer. Und genau das macht dieses Aggregat. Das ist im Prinzip ein Notstromaggregat für batterieelektrische Fahrzeuge.
2: Der Lastwagen kommt mit deutlich kleineren Batterien aus, was bis zu 600 Kilo weniger Fahrzeuggewicht bedeutet, davon 400 Kilogramm weniger an der Hinterachse, weshalb Transportunternehmen mehr Last laden können. Gleichzeitig kommt so ein Truck auf eine Reichweite von 800 Kilometern. Auf der IAA Transportation in Hannover zeigt Mahle aber nicht nur seinen Reichweitenverlängerer.
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7: Im Studio Milan Schmidt. Bier Marsch, das Münchner Oktoberfest, ist offiziell eröffnet. Dieses Jahr zum ersten Mal durch den neuen OB Dominik Krause von den Grünen. Joshua Heise war mit dabei.
8: Übung macht offenbar den Meister. Oberbürgermeister Krause hat den Anstich mit 2 Schlägen geschafft und steht damit seinem Vorgänger Dieter Reiter in nichts nach. Bislang gehen die Veranstalter von rund 6,5 Millionen Besucherinnen und Besuchern aus aller Welt aus. Das wären genauso viele wie letztes Jahr, aber weniger als im Rekordjahr 2023, als 7,2 Millionen Gäste auf die Theresienwiese kamen. Damals hat die Wiesn aber auch 2 Tage länger gedauert. Einen neuen Rekord haben jedoch die Bierpreise erreicht. Eine Mast kostet heuer zwischen 14,80 Euro und 15,90 Euro.
7: Immer mehr Diskussionsstoff. Die Einigung von Bund und Ländern auf ein Entlastungspaket wegen der hohen Spritpreise stößt bei Verbraucherschützern, Sozialverbänden und der Opposition im Bundestag auf Kritik. Der erneute Tankrabatt sei nicht zielgenau und helfe, wie auch der angestrebte Spritpreisdeckel, nur kurzzeitig. David Riemer berichtet.
9: Verbraucherschützer und Sozialverbände fordern stattdessen vor allem Hilfen für Haushalte mit kleinen und mittleren Einkommen. Die Linke und die Grünen verlangen außerdem eine Übergewinnsteuer für Mineralölkonzerne. Greenpeace warnt, ein Teil der Entlastung kann sonst bei den Konzernen landen.
7: Wie sicher ist denn KI nun wirklich? Bei Sicherheitstests von künstlicher Intelligenz ist jetzt erneut ein Fall bekannt geworden, bei dem ein System in fremde Computer eingedrungen ist. Betroffen eine Google-KI, Thomas Pleskin berichtet.
10: Konkret geht es um 3 Vorfälle aus dem Mai. In einem Fall erriet Gemini Passwörter, um Zugang zu einem geschützten System zu bekommen. In 2 weiteren fand die KI Zugangsdaten für eine Datenbank. Nach Angaben von Google entstand dabei kein Schaden. Die KI habe die Angriffe beendet, sobald sie erkannte, dass es sich nicht um Testsysteme, sondern echte Unternehmensrechner handelte. In der jüngeren Vergangenheit hatte es schon ähnliche Vorfälle bei den KI-Anbietern OpenAI, Anthropic und Meta gegeben.
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7: Erste Fußball-Bundesliga, der 4. Spieltag. Ordentlich Tore. Die Ergebnisse. Frankfurt-Freiburg 2:2. Mönchengladbach-Mainz 3:4. HSV-Köln 2:1. Und Bremen-Augsburg 3:2. In der 2. Liga am Spieltag 6 hat der Club in Karlsruhe 1:0 gewonnen. So war das Neueste aus dem StarFM News Center.
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1: Im Studio Milan Schmidt. Bier Marsch, das Münchner Oktoberfest, ist offiziell eröffnet. Dieses Jahr zum ersten Mal durch den neuen OB Dominik Krause von den Grünen. Joshua Heise war mit dabei.
2: Übung macht offenbar den Meister. Oberbürgermeister Krause hat den Anstich mit 2 Schlägen geschafft und steht damit seinem Vorgänger Dieter Reiter in nichts nach. Bislang gehen die Veranstalter von rund 6,5 Millionen Besucherinnen und Besuchern aus aller Welt aus. Das wären genauso viele wie letztes Jahr, aber weniger als im Rekordjahr 2023, als 7,2 Millionen Gäste auf die Theresienwiese kamen. Damals hat die Wiesn aber auch 2 Tage länger gedauert. Einen neuen Rekord haben jedoch die Bierpreise erreicht. Eine Mass kostet heuer zwischen 14,80 Euro und 15,90 Euro.
1: Immer mehr Diskussionsstoff. Die Einigung von Bund und Ländern auf ein Entlastungspaket wegen der hohen Spritpreise stößt bei Verbraucherschützern, Sozialverbänden und der Opposition im Bundestag auf Kritik. Der erneute Tankrabatt sei nicht zielgenau und helfe, wie auch der angestrebte Spritpreisdeckel, nur kurzzeitig. David Riemer berichtet.
3: Verbraucherschützer und Sozialverbände fordern stattdessen vor allem Hilfen für Haushalte mit kleinen und mittleren Einkommen. Die Linke und die Grünen verlangen außerdem eine Übergewinnsteuer für Mineralölkonzerne. Greenpeace warnt, ein Teil der Entlastung kann sonst bei den Konzernen landen.
1: Wie sicher ist denn KI nun wirklich? Bei Sicherheitstests von künstlicher Intelligenz ist jetzt erneut ein Fall bekannt geworden, bei dem ein System in fremde Computer eingedrungen ist. Betroffen eine Google KI, Thomas Pleskin berichtet.
4: Konkret geht es um 3 Vorfälle aus dem Mai. In einem Fall erriet Gemini Passwörter, um Zugang zu einem geschützten System zu bekommen. In 2 weiteren fand die KI Zugangsdaten für eine Datenbank. Nach Angaben von Google entstand dabei kein Schaden. Die KI habe die Angriffe beendet, sobald sie erkannte, dass es sich nicht um Testsysteme, sondern echte Unternehmensrechner handelte. In der jüngeren Vergangenheit hatte es schon ähnliche Vorfälle bei den KI-Anbietern OpenAI, Anthropic und Meta gegeben.
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1: Erste Fußball-Bundesliga, der 4. Spieltag, ordentlich Tore, die Ergebnisse. Frankfurt-Freiburg 2:2, Mönchengladbach-Mainz 3:4, HSV-Köln 2:1 und Bremen-Augsburg 3:2. In der 2. Liga am Spieltag 6 hat der Club in Karlsruhe 1:0 gewonnen. Soweit das Neueste aus dem StarFM News Center.
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1: Im Studio Milan Schmidt. Superwahlsonntag, 2 Wochen nach dem AfD-Sieg in Sachsen-Anhalt, richten sich jetzt die Blicke auf Berlin und Mecklenburg-Vorpommern. In beiden Ländern werden neue Landesparlamente gewählt. Die Ergebnisse sind für die Zukunft von Kanzler Merz, aber auch die schwarz-rote Koalition auf Bundesebene von großer Bedeutung. Bundeskanzler und CDU-Chef Merz wird mit der Parteiführung über die Wahlergebnisse beraten. Anders als bei früheren Landtagswahlen hat er das komplette Parteipräsidium für 17 Uhr zu einer formellen Sitzung in die CDU-Zentrale in Berlin eingeladen. Für unsere Sicherheit. Deutschlands ranghöchster Soldat wird neuer Vorsitzender des NATO-Militärausschusses. Generalinspekteur Carsten Breuer ist zum Nachfolger des italienischen Admirals Giuseppe Cavo Dragone gewählt worden. Soweit der Nachrichtenüberblick.
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Er ist der Urvater der harten Riffs, Black Sabbath Mitbegründer und trägt sogar einen Doktortitel für die Erfindung des Heavy Metal. Ohne Tony Iommi würde Rock heute definitiv anders klingen. Deshalb rollen wir ihm jetzt auch den roten Playlist-Teppich aus. Hier ist Tony Iommi mit World Alone.

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1: Im Studio Milan Schmidt. Superwahlsonntag. 2 Wochen nach dem AfD-Sieg in Sachsen-Anhalt richten sich jetzt die Blicke auf Berlin und Mecklenburg-Vorpommern. In beiden Ländern werden neue Landesparlamente gewählt. Die Ergebnisse sind für die Zukunft von Kanzler Merz, aber auch die schwarz-rote Koalition auf Bundesebene von großer Bedeutung. Bundeskanzler und CDU-Chef Merz wird mit der Parteiführung über die Wahlergebnisse beraten. Anders als bei früheren Landtagswahlen hat er das komplette Parteipräsidium für 17 Uhr zu einer formellen Sitzung in die CDU-Zentrale in Berlin eingeladen. Für unsere Sicherheit. Deutschlands ranghöchster Soldat wird neuer Vorsitzender des NATO-Militärausschusses. Generalinspekteur Carsten Breuer ist zum Nachfolger des italienischen Admirals Giuseppe Cavo Dragone gewählt worden. Soweit der Nachrichtenüberblick.
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1: Im Studio Milan Schmidt. Superwahlsonntag. Zwei Wochen nach dem AfD-Sieg in Sachsen-Anhalt richten sich jetzt die Blicke auf Berlin und Mecklenburg-Vorpommern. In beiden Ländern werden neue Landesparlamente gewählt. Die Ergebnisse sind für die Zukunft von Kanzler Merz, aber auch die schwarz-rote Koalition auf Bundesebene von großer Bedeutung. Bundeskanzler und CDU-Chef Merz wird mit der Parteiführung über die Wahlergebnisse beraten. Anders als bei früheren Landtagswahlen hat er das komplette Parteipräsidium für 17 Uhr zu einer formellen Sitzung in die CDU-Zentrale in Berlin eingeladen. Für unsere Sicherheit. Deutschlands ranghöchster Soldat wird neuer Vorsitzender des NATO-Militärausschusses. Generalinspekteur Carsten Breuer ist zum Nachfolger des italienischen Admirals Giuseppe Carvo Dragone gewählt worden. Soweit der Nachrichtenüberblick.
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1: Im Studio Milan Schmidt. Superwahlsonntag, 2 Wochen nach dem AfD-Sieg in Sachsen-Anhalt, richten sich jetzt die Blicke auf Berlin und Mecklenburg-Vorpommern. In beiden Ländern werden neue Landesparlamente gewählt. Die Ergebnisse sind für die Zukunft von Kanzler Merz, aber auch die schwarz-rote Koalition auf Bundesebene von großer Bedeutung. Bundeskanzler und CDU-Chef Merz wird mit der Parteiführung über die Wahlergebnisse beraten. Anders als bei früheren Landtagswahlen hat er das komplette Parteipräsidium für 17 Uhr zu einer formellen Sitzung in die CDU-Zentrale in Berlin eingeladen. Für unsere Sicherheit. Deutschlands ranghöchster Soldat wird neuer Vorsitzender des NATO-Militärausschusses. Generalinspekteur Carsten Breuer ist zum Nachfolger des italienischen Admirals Giuseppe Cavo Dragone gewählt worden. Soweit der Nachrichtenüberblick.
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